0: Unternehmenskreisen.
1: Wie viele der 8000 Stellen hier in Deutschland wegfallen, ist bislang nicht bekannt. Der Münchner Autobauer teilte mit, der Abbau soll über die natürliche Fluktuation und ein Abfindungsprogramm erfolgen. BMW leidet, wie auch die Konkurrenz, unter enormem Konkurrenz- und Preisdruck, vor allem durch chinesische Hersteller. Dazu kommen die US-Zölle und die Auswirkungen der Krise im Nahen Osten auf die weltweite Konjunktur. Diana Kramer, Nachrichtenredaktion.
0: Die Deutsche Bahn stellt heute ihre Halbjahresbilanz vor. Der bundeseigene Konzern fiel zuletzt nicht nur mit schwacher Pünktlichkeitsquote und maroder Infrastruktur auf, sondern auch mit schlechten Unternehmenszahlen. 2025 verzeichnete die Bahn unterm Strich einen Milliardenverlust. Operativ, also im Kerngeschäft, machte die Bahn wegen der stetig steigenden Zahl an Fahrgästen ein Plus von rund 300 Millionen Euro. Und das will man im laufenden Jahr verdoppeln.
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1: Nach einer leicht bewölkten Nacht mit Tiefsttemperaturen von bis zu 18 Grad wird der Donnerstag noch mal wärmer. Wir freuen uns zum Start auf 25 Grad in Dauchingen, 21 Grad in Sulz und 22 Grad in Tuttlingen und Dotternhausen. Macht bitte genügend Fahrpausen, wir erwarten nämlich Höchsttemperaturen von bis zu 35 Grad.
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2: Ich bin Uli Reitinger. Deutschlands Verbraucher müssen sich nach dem Auslaufen des Tankrabatts auf höhere Teuerungsraten einstellen. Nach dem Rückgang auf 2,3% im Juni dürfte die Inflation im Juli laut Volkswirten gestiegen sein. Heute veröffentlicht das Statistische Bundesamt seine erste Schätzung. Die Bundesstatistiker veröffentlichen heute auch eine erste Schätzung zum Bruttoinlandsprodukt im Zeitraum April bis Juni. Der Iran-Krieg bremst die Erholung der Wirtschaft. Volkswirte rechnen fürs zweite Quartal trotzdem mit einem Mini-Plus von 0,1% zum Vorquartal. Der personelle Umbau in der Unionsfraktion und der Bundesregierung ist weitgehend abgeschlossen. Die Minister Warken, Linnemann und Bilger bekamen vom Bundespräsident Steinmeier ihre Ernennungsurkunden. Und die Unionsfraktion wählte Thorsten Frey mit mehr als 90% zu ihrem neuen Vorsitzenden. Kanzler Merz war nachher sichtbar zufrieden.
3: Dieser Herbst, der wird für uns sehr herausfordernd. Wir werden uns darauf vorbereiten müssen. Wir werden das tun. Die Reformen gehen weiter. Wir arbeiten daran. Und ich bin wirklich sehr zuversichtlich, dass aus dieser Fraktionssitzung heraus ein neuer Impuls kommt, eine neue Dynamik kommt.
2: Die neuen Minister sollen erst Anfang September vorm Bundestag vereidigt werden. Sie sind trotzdem jetzt schon im Amt. Von einer Hitzewelle und kräftigem Wind angeheizte Brände greifen in Südeuropa um sich und stellen Feuerwehrkräfte und die Bevölkerung vor eine extreme Herausforderung. In Frankreich konzentrieren sich die Einsatzkräfte darauf, das Wiederaufflammen der einigermaßen eingegrenzten Waldbrände zu verhindern.
4: Es ist enorm heiß in Westfrankreich. Die Temperaturen liegen bei bis zu 41 Grad, die Luft ist trocken und es windet. Die Feuerwehr bangt daher, dass der riesige Brand bei Bordeaux weiter um sich greifen könnte. Die Kräfte vor Ort sind weiter im Dauereinsatz. Mit dabei sind auch 40 Soldaten der Bundeswehr. Mit zwei Löschhubschraubern werfen sie immer wieder riesige Mengen Wasser über den Flammen ab. Sollte der Brand noch lange anhalten, könnten auch aus Deutschland noch länger Helfer vor Ort sein. Aus Bordeaux, Rachel Sommer.
2: Ein Airbus A350 hat bei einem Testflug einen neuen Langstreckenrekord aufgestellt. Die Maschine flog ohne Zwischenlandung mehr als 23.000 Kilometer von Melbourne nach Toulouse und war dabei 24 Stunden und 24 Minuten in der Luft. Der Flug gehört zum Ultralangstreckenprojekt der australischen Gesellschaft Qantas. Sie will ab Oktober 2027 erstmals nonstop von Sydney nach London fliegen.
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1: Nach einer leicht bewölkten Nacht mit Tiefsttemperaturen von bis zu 18 Grad wird der Donnerstag noch mal wärmer. Wir freuen uns zum Start auf 25 Grad in Dauchingen, 21 Grad in Sulz und 22 Grad in Tuttlingen und Dotternhausen. Macht bitte genügend Fahrpausen. Wir erwarten nämlich Höchsttemperaturen von bis zu 35 Grad.
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2: Ich bin Uli Reitinger. Nach dem Auslaufen des Tankrabatts dürfte die Inflation in Deutschland wieder gestiegen sein. Nach dem Rückgang auf 2,3% im Juni rechnen Volkswirte jetzt im Juli mit der Gegenbewegung. Heute veröffentlicht das Statistische Bundesamt eine erste Schätzung. Die Bundesstatistiker veröffentlichen heute auch eine erste Schätzung zum Bruttoinlandsprodukt im zweiten Quartal. Der Iran-Krieg bremst die Erholung der Wirtschaft. Volkswirte rechnen trotzdem mit einem Mini-Plus von 0,1% zum Vorquartal. Der Bundesgerichtshof in Karlsruhe entscheidet heute darüber, ob die Vergabe von Siegeln an Ärztinnen und Ärzte zulässig ist. Eine Zeitschrift zeichnete jahrelang Mediziner aus, die das Siegel dann als Werbung nutzen durften. Die Wettbewerbszentrale findet das irreführend.
3: In einem Sonderheft der Zeitschrift Fokus Gesundheit werden Ärztinnen und Ärzte als Top-Mediziner oder Fokus-Empfehlung ausgezeichnet. Die Wettbewerbszentrale hält die Siegel für irreführend, weil bei der Vergabe keine sachgerechten Kriterien zugrunde liegen würden. Das Frankfurter Oberlandesgericht sah das zuletzt aber anders und entschied, dem Durchschnittsverbraucher sei klar, dass die Bewertung von Ärzten vor allem subjektiv geprägt sei, weshalb sie die Siegel eher als Werbung und nicht als Prüfzeichen oder Gütesiegel verstehen. Aus Karlsruhe, Jacqueline Melcher.
2: Mit stellenweise fast 40 Grad steht Deutschland der heißeste Tag der aktuellen Hitzewelle bevor. Dazu drohen Sturm und sogar Orkanböen und örtlich starke Gewitter, eine explosive Mischung.
4: Hohe Temperaturen und schwüle Gewitterluft. Meteorologen sprechen von einer extrem starken Wärmebelastung. Vor allem Menschen mit Kreislaufproblemen leiden. Auch für ältere Menschen ist die Wetterlage gefährlich. Der Deutsche Wetterdienst empfiehlt, direkte Sonne nach Möglichkeit zu meiden, ausreichend Wasser zu trinken und die Innenräume kühl zu halten. Wer Abkühlung in Wäldern sucht, sollte den Rückweg antreten, sobald sich erste Gewitterboten ankündigen. Das gilt auch für schattige Bereiche unter Bäumen an Badeseen. Diana Kramer, Nachrichtenredaktion.
2: Die Deutsche Bahn hat Medienberichten zufolge im ersten Halbjahr 2026 schwarze Zahlen im Kernbereich geschrieben. Der bundeseigene Konzern habe mit seinem eigentlichen Hauptgeschäft ein Plus im dreistelligen Millionenbereich erzielt, das berichten Bild und Spiegel. Im ersten Halbjahr 2026 zählte die Bahn den Berichten zufolge rund 960 Millionen Fahrgäste. Das waren laut Bild 17 Millionen mehr als im Vorjahr und damit ein Rekord.
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1: Nach einer leicht bewölkten Nacht mit Tiefsttemperaturen von bis zu 18 Grad wird der Donnerstag noch mal wärmer. Wir freuen uns zum Start auf 25 Grad in Dauchingen, 21 Grad in Sulz und 22 Grad in Tuttlingen und Dotternhausen. Macht bitte genügend Fahrpausen, wir erwarten nämlich Höchsttemperaturen von bis zu 35 Grad.
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2: Ich bin Uli Reitinger. Die Menschheit lebt ab heute über ihre Verhältnisse. Mit dem heutigen Tag sind die natürlichen Rohstoffe aufgebraucht, die die Erde innerhalb eines Jahres erneuern kann. Der sogenannte Erdüberlastungstag wird jährlich neu von der Organisation Global Footprint Network berechnet. In diesem Jahr liegt er 6 Tage später als 2025.
3: Die leichte Verschiebung in diesem Jahr lässt auf den ersten Blick vermuten, dass die Menschheit etwas nachhaltiger lebt. Laut WWF liegt der Grund aber in aktualisierten Daten. Anfang der 1970er Jahre lag der Erdüberlastungstag noch Ende Dezember. Seither ist er immer weiter nach vorne gerückt. Die Lücke zwischen dem hohen Ressourcenverbrauch der Menschheit und der Regenerationsfähigkeit der Erde wird also Jahr für Jahr größer. Um unseren tatsächlichen Bedarf zu decken, wären rechnerisch aktuell mehr als 1,7 Erden nötig. Diana Kramer, Nachrichtenredaktion.
2: In mehreren Regionen Frankreichs sind erneut Waldbrände ausgebrochen. Betroffen ist unter anderem das südfranzösische Departement Var. 600 bis 700 Menschen mussten evakuiert werden. Auch in Spanien ist ein weiteres schweres Feuer ausgebrochen. In einem Nationalpark an der Grenze zu Portugal. Rund 950 Menschen aus 12 Ortschaften wurden in Sicherheit gebracht. Das US-Militär hat neue Angriffe gegen den Iran begonnen. Die Attacken seien eine Antwort auf die versuchten iranischen Angriffe auf US-Streitkräfte im Nahen Osten, teilte das für die Region zuständige US-Kommando mit. Stunden zuvor hatte US-Präsident Trump bereits mit Vergeltung gedroht.
4: Dass der Iran wieder Angriffe startete, nachdem die USA offiziell eine Pause eingelegt hatten, zeigt eine neue Strategie Teherans, nicht länger nur zu reagieren. Die USA sind damit im Zugzwang, ebenfalls weiter zu bomben. Welche Ziele genau im Visier sind, wurde nicht preisgegeben. Vorige Nacht hatte das US-Militär gemeinsam mit Saudi-Arabien auch Verbündete des Irans im Irak angegriffen. Die Sorge vor einem eskalierenden Flächenbrand in der Region wird größer. Aus den USA, Tina Eck.
2: Nach dem Auslaufen des Tankrabatts dürfte die Inflation in Deutschland wieder gestiegen sein. Nach dem Rückgang um 2,3% im Juni rechnen Volkswirte jetzt mit der Gegenbewegung. Heute veröffentlicht das Statistische Bundesamt seine erste Schätzung.
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1: Und damit sind wir drin in den Sommerferien. Guten Morgen zusammen. Wenn ihr Kinder habt, dann werden die jetzt noch schlafen. Ich wünsche euch einen schönen Start in den Tag. Ihr Frühaufsteher, jetzt mit R.E.M. Everybody Hurts. Und hier ist Billy Idol mit White Wedding. Schönen guten Morgen zusammen.

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Schönen guten Morgen zusammen an diesem 30. Juli hier bei Antenne 1 Neckarburg Rock und Pop. Wer heute Geburtstag hat, Happy Birthday. Und mit euch feiert auch Arnold Schwarzenegger. Er wird heute 79 Jahre alt. Kommt gut in diesen Tag.

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1: Der Donnerstagmorgen weckt uns mit so richtig sommerlichen Temperaturen. 20 Grad sind es aktuell in Schwenningen, 22 Grad sind es in Rottweil und Balingen und in Bubsheim sind es sogar 25 Grad. Im Laufe des Tages steigen die Höchstwerte auf bis zu 35 Grad an und morgen bleiben die Temperaturen ähnlich mit bewölkterem Himmel.
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2: Ich bin Katrin Müller. Nach dem Ende des Tankrabatts müssen sich Verbraucherinnen und Verbraucher wieder auf höhere Teuerungsraten einstellen. Nach dem Rückgang auf 2,3% im Juni dürfte die Inflation im Juli nach Einschätzung von Volkswirten gestiegen sein. Heute veröffentlicht das Statistische Bundesamt eine erste Schätzung.
3: Die Energiepreise sind und bleiben hoch. Erst recht, nachdem die Senkung der Energiesteuer auf Benzin und Diesel um knapp 17 Cent pro Liter Ende Juni ausgelaufen ist. Das lässt zum Beispiel auch die Lebensmittelpreise steigen. Die Hersteller geben ihre Energiemehrkosten an uns Verbraucher weiter und wir merken das dann deutlich beim Supermarkteinkauf. Das Statistische Bundesamt gibt heute auch noch bekannt, wie sich die Wirtschaft im zweiten Quartal entwickelt hat. Experten rechnen mit einem Mini-Plus des Bruttoinlandsprodukts von 0,1% im Vergleich zum Vorquartal. Uli Reitinger, Nachrichtenredaktion.
2: Bundeskanzler Merz hat den größten Teil seines Personalumbaus abgeschlossen. Nach der heftigen Diskussion darüber will die Union nun den Blick nach vorn richten. Nach dem Rücktritt von Unionsfraktionschef Spahn hat die Unionsfraktion den bisherigen Kanzleramtschef Frei mit rund 92% zum neuen Vorsitzenden gewählt.
4: Vorher nannte Bundespräsident Steinmeier drei neue Minister. Merz zeigte sich trotz massiver Kritik, vor allem über die Art und Weise der Entlassung von Verkehrsminister Schnieder, zufrieden mit der Neuaufstellung von Regierung, Partei und Fraktion. Er erwartet sogar einen neuen Impuls, der ist aus Unionssicht auch nötig, zumal im Herbst drei wichtige Landtagswahlen anstehen. David Riemer, Nachrichtenredaktion.
2: Von einer Hitzewelle und kräftigem Wind angefachte Brände greifen in Südeuropa um sich und treiben zahlreiche Menschen aus ihren Häusern. In Frankreich, Spanien, Griechenland und der Türkei flammten neue Brände auf. Tausende weitere Menschen wurden in Sicherheit gebracht. Allerdings konnten in Frankreich und in Spanien, dort, wo es gelungen war, die Flammen einzugrenzen, viele Betroffene in ihre Häuser zurückkehren. Die Menschen haben bereits heute die Rohstoffe aufgebraucht, die die Erde innerhalb eines Jahres erneuern kann. Den sogenannten Erdüberlastungstag berechnet die Organisation Global Footprint Network jedes Jahr aufs Neue. Ab diesem Datum lebt die Menschheit ökologisch betrachtet auf Pump. Um den tatsächlichen Bedarf der Menschen zu decken, wären rechnerisch 1,73 Erden nötig.
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5: Mit Lena Schaffer, schönen guten Morgen. In Niederäschach läuft aktuell eine Mordermittlung nach einem mutmaßlichen Tötungsdelikt. Ein älterer Mann wurde tot aufgefunden, ein Tatverdächtiger sitzt schon in Untersuchungshaft. Die Staatsanwaltschaft geht von einem familiären Hintergrund aus. Weitere Details halten die Ermittler zurück. Rund 4000 Referendare in Baden-Württemberg werden auch dieses Jahr wieder ohne Geld in die Sommerferien geschickt. Zusammen mit der Gewerkschaft Erziehung und Wissenschaft werden sie heute Nachmittag in Stuttgart dagegen protestieren. Für die Bezahlung während der Ferien wären laut Gewerkschaft 11,5 Millionen Euro nötig. Die GEW kritisiert, dass die Landesregierung dieses Geld nicht bereitstellen wolle.
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6: Auf den Straßen ist nichts los, ihr habt eine freie Fahrt.
0: Achtung, den neuesten Blitzer.
6: Ich habe zwei Blitzer-Anhänger für euch. Der erste steht bei Harthausen, Ortsdurchfahrt und hier ist Tempo 30 erlaubt. Und der nächste steht in Rottweil in der Balinger Straße, hier darf man 50 fahren. Falls ihr uns weitere Staus und Blitzer melden wollt, dann meldet euch gerne per WhatsApp unter 0172 577 1677 und fahrt vorsichtig.
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7: Auf geht's in den Donnerstag. Schönen guten Morgen zusammen. Gleich das Tagebuch der großen Hits bei uns, aber vorher noch eine richtig tolle Liveband. Linkin Park, Shadow of the Day, haben auch einige Auftritte in letzter Zeit absolviert auf den Bühnen. Und hier ist Tracy Chapman mit Talking About a Revolution. Und damit schönen Montagmorgen.

0: super schöne Nummer von Linkin Park. Einen schönen guten Morgen zusammen an diesem Donnerstag. Ich bin Susanka und ihr hört Antenne 1 Neckarburg Rock und Pop.
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2: 30. Juli 1980. Secret Service steigen mit 10 o'clock Postman

Ola Håkansson hat einen Traum. Er würde gerne sein Land vertreten beim Eurovision Song Contest. Den schaut er jedes Jahr und ist jedes Jahr unzufrieden mit dem Künstler, der für Schweden antritt. Das geht doch besser, denkt er. Also tut er sich mit zwei Freunden zusammen. Sie nennen sich Ola plus drei und schreiben ein paar Songs, die mal etwas anderes sind, nicht immer nur dieser Einheitsbrei, den es beim ESC gibt, der Ola seit Jahren aufregt. Den besten Song reichen sie ein beim sogenannten Melodiefestival, einem Song-Contest, dessen Gewinner am Ende für Schweden zum ESC fährt. Sie kommen zwar recht weit, aber ihr Song gewinnt nicht. Aber sie beschließen trotzdem weiterzumachen, nennen sich von nun an Secret Service und singen nicht mehr nur auf Schwedisch, sondern auch auf Englisch. Und mit ihrem ersten Album werden sie direkt in ganz Europa bekannt. Nicht nur, aber auch vor allem wegen dieser Nummer. 10 o'clock Postman.

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Guten Morgen, ihr Lieben. Hier ist Antenne 1 Neckarburg Rock und Pop. Es ist ein bisschen früh am Morgen, deswegen die Frage, seid ihr schon bereit für eine krasse Story von Debbie Harry von Blondie? Die behauptet nämlich, mal von einem, Achtung, Serienmörder mitgenommen worden zu sein. In den 70ern soll sie in New York mal per Anhalter gefahren sein und später hat sie dann angeblich erkannt, dass der Fahrer Ted Bundy, also der Serienmörder, war. Die Geschichte wird allerdings bis heute ein wenig angezweifelt. Wir hören Blondie jetzt mit Maria aus dem Jahr 99.

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5: Der Donnerstagmorgen weckt uns mit so richtig sommerlichen Temperaturen. 20 Grad sind es aktuell in Schwenningen, 22 Grad sind es in Rottweil und Balingen und in Bubsheim sind sogar 25 Grad. Im Laufe des Tages steigen die Höchstwerte auf bis zu 35 Grad an und morgen bleiben die Temperaturen ähnlich mit bewölkterem Himmel.
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6: Mit Lena Schaffer, schönen guten Morgen. Eltern in St. Georgen müssen für den Kindergarten künftig mehr bezahlen. Der Gemeinderat hat höhere Beiträge für die kommenden beiden Kindergartenjahre beschlossen. Trotzdem decken die Gebühren nur einen kleinen Teil der Gesamtkosten. Die Stadt fordert deshalb mehr Unterstützung vom Land. Freundliche Chatnachrichten können teuer werden. Im Raum Villingen haben Betrüger gehackte Konten genutzt und sich als Freundinnen ausgegeben. Nach der Weitergabe von SMS-Codes kauften die Täter online ein und rechneten über die Handyrechnung der Opfer ab. Die Polizei warnt vor der Masche und rät, solche Codes niemals weiterzugeben. Bei vielen von euch steigt gerade die Vorfreude auf den Sommerurlaub, aber wegen der Waldbrände im Süden Europas könnte die Freude sich auch schnell wieder eintrüben. Wenn ihr eine Pauschalreise gebucht habt, seid ihr meist sicher, fallen Leistungen aus, muss der Veranstalter reagieren und zum Beispiel eine Alternative anbieten. Habt ihr Campingplatz, Ferienwohnung oder Hotel aber selbst gebucht, wird es deutlich schwieriger, hat uns Carolina Voital vom Europäischen Verbraucherzentrum Deutschland gesagt.
7: Wenn es sich um Mängel der Reise handelt, die tatsächlich auf den Brand zurückgehen, dann ist es so, dass auch für den Veranstalter natürlich diese Waldbrände regelmäßig unvermeidbare außergewöhnliche Umstände darstellen und er hier auch keinen Schadenersatz leisten muss.
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8: Auf den Straßen ist nichts los, ihr habt eine freie Fahrt.
4: Achtung, den neuesten Blitzer.
8: Ich habe zwei Blitzer-Anhänger für euch. Der erste steht bei Harthausen Ortsdurchfahrt und hier ist Tempo 30 erlaubt. Und der nächste steht in Rottweil in der Balinger Straße. Hier darf man 50 fahren. Falls ihr uns weitere Staus und Blitzer melden wollt, dann meldet euch gerne per WhatsApp unter 0172 577 1677 und fahrt vorsichtig.
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9: Euch einen schönen Start in diesen Tag. Es ist Donnerstag, der erste Schulferientag. Also es muss ein bisschen Unterhaltung und Programm her. Auch wenn ihr keine Kinder habt, wir haben was für euch. Zum Beispiel am Sonntag, da findet ein Hähne-Krähe-Wettbewerb statt. Wo genau und was uns da erwartet, hört ihr nach den nächsten beiden Hits.

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0: Mit Schwung in den Tag, das in U2 und Beautiful Day. Guten Morgen zusammen. Ich bin Susanka und gleich die Eagles. Heartache Tonight.
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2: Ich hoffe, ihr seid spätestens jetzt alle wach. Und wenn nicht, dann muss ich euch wohl zum Hähnenwettkrähen nach Schramberg schicken. Da werdet ihr ganz bestimmt wachgekräht. So verrückt, wie es sich auch anhören mag, das steht tatsächlich dieses Wochenende zum Waldfest an. Die zweite Vorständin des Geflügelzuchtvereins Schramberg wird uns unsere Fragen beantworten.
4: Hi, ich bin Dina Haberer vom Geflügelzuchtverein Schramberg und wir starten am Sonntag unser 49. Hähnewettkrähen im Zusammenhang mit unserem Waldfest in Schramberg-Rauhstein und seid ihr natürlich alle herzlich eingeladen.
2: So wie ich verstanden habe, ist das schon so eine jährliche Veranstaltung, oder?
4: Genau, ja. Also wir machen das einmal im Jahr, wie gesagt, im Zusammenhang mit unserem Waldfest und dann dürfen sich unsere schönen, tollen Hähne präsentieren und was sie natürlich so drauf haben und wie krähfreudig sie sind.
2: Bildlich, wie stellt man sich das vor, wenn, also du kannst dem Hahn ja nicht sagen, so und jetzt kräh mal los. Also wie funktioniert das?
4: Also wir haben zwei Durchgänge und zwar einmal um 12.30 Uhr eine halbe Stunde und dann um 15.30 Uhr eine halbe Stunde und dann heißt es Daumen drücken und schauen, wer am meisten kräht. Also da werden dann tatsächlich die Kikerikis gezählt von jedem einzelnen Hahn.
2: Okay, also geht es darum, wer am meisten kräht, nicht wer am lautesten kräht.
4: Genau, der am meisten kräht. Und dann zählt man eben, wie oft gekräht wurde.
2: Und wenn man jetzt selber zum Beispiel auch Hähne hat, darf man auch damit vorbeikommen und einfach teilnehmen oder gibt es da irgendwelche Bedingungen?
4: Wenn man jetzt einen Hahn hat, wo man sagt, der muss da unbedingt mitmachen, weil der kräht sehr viel, genau, dann kann man eigentlich bis um 12 dann die Hähne vorbeibringen und dann, genau.
2: Wie ist das denn mit dem Tierwohl bei euch? Werden die Hähne während des Fests auch gut versorgt?
4: Wir versuchen natürlich schon da unsere Tiere so gut wie möglich zu versorgen, jetzt auch mit der Hitze und so, versuchen wir da gut wie möglich Schatten zu spenden und dass es den Tieren gut geht. Also ich denke, da braucht man sich keine Gedanken machen, den Tieren geht's gut, wir schauen nach denen. Genau, und bei uns tatsächlich im Wald lässt sich wohl mit den heißen Temperaturen am besten aushalten.
2: Okay, das ist beruhigend, dann kann man sich ja mit gutem Gewissen die Ohren abkrähen lassen.
4: Wir laden euch herzlich ein zu unserem 49. Hähnewettkrähen. Ihr seid natürlich auch herzlich willkommen zum Schlemmen und euch gut gehen lassen. Wir haben lecker selbstgemachte Schnitzel, Gyros und Salate und was das Herz begehrt.
2: Kommt doch vorbei.
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0: Euch einen schönen guten Morgen zusammen. Und ihr wisst ja, ihr könnt mich jederzeit anschreiben über susanka@antenne1-neckarburg.de mit allen Belangen oder ihr schickt mir einfach eine Sprachnachricht mit euren Anliegen über die 0172 577 16 77. Heute ist zum Beispiel Tag der Freundschaft und ich frage euch, wer ist euer bester Freund oder Freundin und warum? Die ersten Stimmen hören wir gleich um kurz nach 7.
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1: Der Donnerstagmorgen weckt uns mit so richtig sommerlichen Temperaturen. 20 Grad sind es aktuell in Schwenningen, 22 Grad sind es in Rottweil und Balingen und in Bubsheim sind es sogar 25 Grad. Im Laufe des Tages steigen die Höchstwerte auf bis zu 35 Grad an und morgen bleiben die Temperaturen ähnlich mit bewölkterem Himmel.
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2: Ich bin Katrin Müller. Deutschlands Verbraucherinnen und Verbraucher müssen sich nach dem Auslaufen des Tankrabatts auf höhere Teuerungsraten einstellen. Nach dem Rückgang auf 2,3% im Juni dürfte die Inflation im Juli laut Volkswirten gestiegen sein. Heute veröffentlicht das Statistische Bundesamt eine erste Schätzung und auch aktuelle Zahlen zum Bruttoinlandsprodukt. Trotz der Krisen rechnen Volkswirte für das zweite Quartal noch mit einem Mini-Plus von 0,1% im Vergleich zum Vorquartal. Das US-Militär hat nach eigenen Angaben seine Angriffswelle gegen Ziele im Iran erfolgreich beendet. Das teilte das US-Regionalkommando CENTCOM auf der Plattform X mit. Die schwere Angriffswelle sei eine Antwort auf die am Vortag versuchten Raketenangriffe des Irans auf US-Truppen in der Region, hieß es.
3: Dass der Iran wieder Angriffe startete, nachdem die USA offiziell eine Pause eingelegt hatten, zeigt eine neue Strategie Teherans, nicht länger nur zu reagieren. Die USA sind damit im Zugzwang, ebenfalls weiter zu bomben. Vorige Nacht hatte das US-Militär gemeinsam mit Saudi-Arabien auch Verbündete des Irans im Irak angegriffen. Die Sorge vor einem eskalierenden Flächenbrand in der Region wird größer. Aus den USA, Tina Eck.
2: Die Menschheit lebt ab heute über ihre Verhältnisse. Mit dem heutigen Tag sind die natürlichen Rohstoffe aufgebraucht, die die Erde innerhalb eines Jahres erneuern kann. Der sogenannte Erdüberlastungstag wird jährlich neu von der Organisation Global Footprint Network berechnet. In diesem Jahr liegt er 6 Tage später als 2025.
4: Die leichte Verschiebung in diesem Jahr lässt auf den ersten Blick vermuten, dass die Menschheit etwas nachhaltiger lebt. Laut WWF liegt der Grund aber in aktualisierten Daten. Anfang der 1970er Jahre lag der Erdüberlastungstag noch Ende Dezember. Seither ist er immer weiter nach vorne gerückt. Um unseren tatsächlichen Bedarf zu decken, wären rechnerisch aktuell mehr als 1,7 Erden nötig. Diana Kramer, Nachrichtenredaktion.
2: Blitze haben 2025 in Deutschland deutlich weniger Schäden angerichtet. Der Gesamtverband der deutschen Versicherungswirtschaft hat im vergangenen Jahr 180.000 versicherte Schäden gezählt, 40.000 weniger als im Vorjahr. Der Rückgang der Fälle sorgte auch für eine geringere Schadenssumme. Insgesamt zahlten die Versicherer 310 Millionen Euro, 30 Millionen weniger als im Vorjahr.
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5: Mit Lena Schaffer, schönen guten Morgen. In Niedereschach läuft aktuell eine Mordermittlung nach einem mutmaßlichen Tötungsdelikt. Ein älterer Mann wurde tot aufgefunden, ein Tatverdächtiger sitzt schon in Untersuchungshaft. Die Staatsanwaltschaft geht von einem familiären Hintergrund aus. Weitere Details halten die Ermittler zurück. Rund 4.000 Referendare in Baden-Württemberg werden auch dieses Jahr wieder ohne Geld in die Sommerferien geschickt. Zusammen mit der Gewerkschaft Erziehung und Wissenschaft werden sie heute Nachmittag in Stuttgart dagegen protestieren. Für die Bezahlung während der Ferien wären laut Gewerkschaft 11,5 Millionen Euro nötig. Die GEW kritisiert, dass die Landesregierung dieses Geld nicht bereitstellen wolle.
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6: Euch einen schönen guten Morgen zusammen. Jetzt kommt der Boss, also Bruce Springsteen natürlich. Aber dieser Spitzname, den hatte er nicht von Anfang an. Der kam so, Bruce hat früher bei Konzerten das Geld von den Auftritten eingesammelt und dann an die Bandmitglieder verteilt. Und dadurch kam der Spitzname der Boss. Und hier ist er mit der E-Street-Band Dancing in the Dark.

0: Das sind Queen hier bei Antenne 1 Neckarburg Rock und Pop. Ich bin Susanka. Schönen guten Morgen, kommt gut in diesen Tag.
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0: Mit Susanka und heute ist Tag der Freundschaft. Dieser gilt einerseits zwischen Personen, aber auch zwischen denen von Kulturen und Ländern. Der Tag ist sogar was ganz Offizielles, wurde von den Vereinten Nationen ausgerufen, um sich mit anderen Kulturen vertraut zu machen. Und auch unter Rockmusikern gab und gibt es enge Freundschaften. Zum Beispiel Mick Jagger und David Bowie. Die beiden waren in den 70ern eng befreundet und Teil derselben Londoner Musikszene, hatten ja dann auch einen gemeinsamen Song Dancing in the Street. Ozzy Osbourne und Marilyn Manson waren auch Buddies. Ozzy war für Manson so eine Art Vorbild und Marilyn Manson ist sogar bei Ozzy-Konzerten als Support aufgetreten. Und Elton John und Freddie Mercury, die hatten eine enge Freundschaft voller Humor und gegenseitiger Bewunderung. Wer sind eure besten Buddies und was verbindet ihr mit ihnen? 0172 577 1677.
2: Ich hatte viele, viele Jahre fast nur männliche Freunde, weil ich mit Frauen immer nicht so zurechtkam. Das kam jetzt erst mit dem Heranwachsen. Die tiefgehendsten Gespräche mit wirklich Wertigkeit und wirklich jahrzehntelanger Freundschaft, die auch definitiv hält, bis wir irgendwann umfallen, habe ich mit zwei Frauen, die ich für immer behalten will.
3: Meine bester Buddy oder so ist meine beste Freundin. Wir sind wie kleine Geschwister. Wenn es dem einen schlecht geht, erkennt der andere das allein an einem Satz oder an einem kurzen Telefonat. Wir sind immer füreinander da. Wir waren auch schon zusammen in Urlaub. Und es ist einfach toll, solche Menschen an seiner Seite zu haben.
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0: Wunderschönen guten Morgen zusammen. Gestern gab es Zeugnisse bei uns in Baden-Württemberg und Chad Kroeger von Nickelback, der war nicht der beste Schüler.
1: In the ninth grade, I missed 55 days. Because I just didn't want to go to school and I didn't respect my teachers. There was this massive lack of respect. But the people that I did respect, I'd go to their classes.
0: Er hat also super viel geschwänzt, weil er keinen Respekt vor dem Lehrer hatte. Bei den Lehrern, die er gut fand, da war er meistens anwesend. Hier ist Nickelback mit Photograph. Look at that.

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4: Wer eine Ausbildung sucht, ist noch nicht zu spät dran. Abenita Hayreddini, Sie sind Berufsberaterin bei der Agentur für Arbeit Rottweil-Villingen-Schwenningen. Es heißt, viele Ausbildungsplätze sind schon vergeben. Stimmt das?
5: Klar, es sind schon viele Plätze vergeben, weil es auch die Bewerbungsfristen gibt. Daher empfiehlt es sich grundsätzlich, mindestens ein Jahr im Vorfeld mit der Ausbildungssuche zu beginnen. Aber es gibt auch jetzt noch die Chance, im Herbst bei uns in der Region mit einer Ausbildung durchzustarten. Wir können Ratsuche also noch freie Angebote vermitteln. Und falls der Wunschberuf nicht dabei sein sollte, helfen wir auch dabei, die ein oder andere Alternative zu erarbeiten.
4: Was raten Sie Eltern und Erziehenden, wenn Ihr Kind aktuell noch keinen Plan für den Herbst hat?
5: Jugendliche, die jetzt die Schule beendet haben, sollten unbedingt einen Termin bei der Berufsberatung machen. Gerne auch gemeinsam mit den Eltern. Wir sind auch in den Sommerferien da und auf mein-beruf.de können Sie direkt einen Termin vereinbaren. Die Berufsberatung ist übrigens kostenlos und für alle offen.
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10: Der Donnerstagmorgen weckt uns mit so richtig sommerlichen Temperaturen. 20 Grad sind es aktuell in Schwenningen, 22 Grad sind es in Rottweil und Balingen und in Bubsheim sind es sogar 25 Grad. Im Laufe des Tages steigen die Höchstwerte auf bis zu 35 Grad an und morgen bleiben die Temperaturen ähnlich mit bewölkterem Himmel.
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11: Mit Lena Schaffer, schönen guten Morgen. Eltern in St. Georgen müssen für den Kindergarten künftig mehr bezahlen. Der Gemeinderat hat höhere Beiträge für die kommenden beiden Kindergartenjahre beschlossen. Trotzdem decken die Gebühren nur einen kleinen Teil der Gesamtkosten. Die Stadt fordert deshalb mehr Unterstützung vom Land. Freundliche Chatnachrichten können teuer werden. Im Raum Villingen haben Betrüger gehackte Konten genutzt und sich als Freundinnen ausgegeben. Nach der Weitergabe von SMS-Codes kauften die Täter online ein und rechneten über die Handyrechnung der Opfer ab. Die Polizei warnt vor der Masche und rät, solche Codes niemals weiterzugeben. Bei vielen von euch steigt gerade die Vorfreude auf den Sommerurlaub, aber wegen der Waldbrände im Süden Europas könnte die Freude sich auch schnell wieder eintrüben. Wenn ihr eine Pauschalreise gebucht habt, seid ihr meist sicher, fallen Leistungen aus, muss der Veranstalter reagieren und zum Beispiel eine Alternative anbieten. Habt ihr Campingplatz, Ferienwohnung oder Hotel aber selbst gebucht, wird es deutlich schwieriger, hat uns Carolina Voital vom Europäischen Verbraucherzentrum Deutschland gesagt.
12: Wenn es sich um Mängel der Reise handelt, die tatsächlich auf den Brand zurückgehen, dann ist es so, dass auch für den Veranstalter natürlich diese Waldbrände regelmäßig unvermeidbare außergewöhnliche Umstände darstellen und er hier auch keinen Schadenersatz leisten muss.
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13: Guten Morgen zusammen. Das Wochenende sollte langsam geplant werden, gerade jetzt, wo Schulferien sind. Und wenn ihr Kids oder Enkelkinder zu Hause habt, dann kann es sinnvoll sein, mal zu schauen, was man am Wochenende unternehmen kann. Am Sonntag hätten wir was Lustiges für euch. Was, das wird ihr gleich.

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0: Auf geht's in diesen Donnerstag. Schönen guten Morgen, Antenne 1 Neckarburg, Rock und Pop. Ich bin Susanka und gleich Robert Palmer mit Johnny and Mary.
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2: Ich hoffe, ihr seid spätestens jetzt alle wach. Und wenn nicht, dann muss ich euch wohl zum Hähnenwettkrähen nach Schramberg schicken. Da werdet ihr ganz bestimmt wachgekräht. So verrückt, wie es sich auch anhören mag, das steht tatsächlich dieses Wochenende zum Waldfest an. Die zweite Vorständin des Geflügelzuchtvereins Schramberg wird uns unsere Fragen beantworten.
4: Hi, ich bin Dina Haberer vom Geflügelzuchtverein Schramberg und wir starten am Sonntag unser 49. Hähnewettkrähen im Zusammenhang mit unserem Waldfest in Schramberg-Rauhstein und seid ihr natürlich alle herzlich eingeladen.
2: So wie ich verstanden habe, ist das schon so eine jährliche Veranstaltung, oder?
4: Genau, ja. Also wir machen das einmal im Jahr, wie gesagt, im Zusammenhang mit unserem Waldfest und dann dürfen sich unsere schönen, tollen Hähne präsentieren und was sie natürlich so drauf haben und wie krähfreudig sie sind.
2: Bildlich, wie stellt man sich das vor, wenn, also du kannst dem Hahn ja nicht sagen, so und jetzt kräh mal los. Also wie funktioniert das?
4: Also wir haben zwei Durchgänge und zwar einmal um 12.30 Uhr eine halbe Stunde und dann um 15.30 Uhr eine halbe Stunde und dann heißt es Daumen drücken und schauen, wer am meisten kräht. Also da werden dann tatsächlich die Kikerikis gezählt von jedem einzelnen Hahn.
2: Okay, also geht es darum, wer am meisten kräht, nicht wer am lautesten kräht.
4: Genau, der am meisten kräht. Und dann zählt man eben, wie oft gekräht wurde.
2: Und wenn man jetzt selber zum Beispiel auch Hähne hat, darf man auch damit vorbeikommen und einfach teilnehmen oder gibt es da irgendwelche Bedingungen?
4: Wenn man jetzt einen Hahn hat, wo man sagt, der muss da unbedingt mitmachen, weil der kräht sehr viel. Genau, dann kann man eigentlich bis um 12 dann die Hähne vorbeibringen und dann, genau.
2: Wie ist das denn mit dem Tierwohl bei euch? Werden die Hähne während des Fests auch gut versorgt?
4: Wir versuchen natürlich schon da unsere Tiere so gut wie möglich zu versorgen. Jetzt auch mit der Hitze und so versuchen wir da gut wie möglich Schatten zu spenden und dass es den Tieren gut geht. Also ich denke, da braucht man sich keine Gedanken machen. Den Tieren geht's gut. Wir schauen nach denen. Genau. Und bei uns tatsächlich im Wald lässt sich wohl mit den heißen Temperaturen am besten aushalten.
2: Okay, das ist beruhigend. Dann kann man sich ja mit gutem Gewissen die Ohren abkrähen lassen.
4: Wir laden euch herzlich ein zu unserem 49. Hähnewettkrähen. Ihr seid natürlich auch herzlich willkommen zum Schlemmen und euch gut gehen lassen. Wir haben lecker selbstgemachte Schnitzel, Gyros und Salate und was das Herz begehrt.
2: Kommt doch vorbei.
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0: Guten Morgen zusammen, Antenne 1 Neckarburg, Rock und Pop. Wenn ihr mich mal kontaktieren wollt für Anregungen, Fragen, Lob geht natürlich auch. Aber natürlich auch Kritik, dann immer her damit. Über susanka@antenne1-neckarburg.de oder schickt mir eine WhatsApp an die 0172 577 1677. Heute frage ich zum Beispiel nach euren besten Freunden, denn heute ist Tag der Freundschaft. Also wer ist es bei euch und warum? Schickt mir gerne eine Nachricht.
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1: Der Donnerstagmorgen weckt uns mit so richtig sommerlichen Temperaturen. 20 Grad sind es aktuell in Schwenningen, 22 Grad sind es in Rottweil und Balingen und in Bubsheim sind es sogar 25 Grad. Im Laufe des Tages steigen die Höchstwerte auf bis zu 35 Grad an und morgen bleiben die Temperaturen ähnlich mit bewölkterem Himmel.
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2: Ich bin Katrin Müller. Nach dem Ende des Tankrabatts müssen sich Verbraucherinnen und Verbraucher wieder auf höhere Teuerungsraten einstellen. Nach dem Rückgang auf 2,3% im Juni dürfte die Inflation im Juli nach Einschätzung von Volkswirten gestiegen sein. Heute veröffentlicht das Statistische Bundesamt eine erste Schätzung.
3: Die Energiepreise sind und bleiben hoch. Erst recht, nachdem die Senkung der Energiesteuer auf Benzin und Diesel um knapp 17 Cent pro Liter Ende Juni ausgelaufen ist. Das lässt zum Beispiel auch die Lebensmittelpreise steigen. Die Hersteller geben ihre Energiemehrkosten an uns Verbraucher weiter und wir merken das dann deutlich beim Supermarkteinkauf. Das Statistische Bundesamt gibt heute auch noch bekannt, wie sich die Wirtschaft im zweiten Quartal entwickelt hat. Experten rechnen mit einem Mini-Plus des Bruttoinlandsprodukts von 0,1% im Vergleich zum Vorquartal. Uli Reitinger, Nachrichtenredaktion.
2: Zu trocken, zu heiß, zu sonnig. Der Juli ist nach vorläufigen Angaben des Deutschen Wetterdienstes der fünfte Monat in Folge, der deutlich sonniger ausfällt als im vierteljährigen Mittel.
4: Während sich Sonnenanbeter, Eisverkäufer und Freibäder freuen, ächzen die Städte in Deutschland unter der Hitze. Auch im Juli war es laut Wetterdienst ungewöhnlich heiß und es gab viel zu wenig Regen für die Jahreszeit. Gerade heute erwarten die Wetterfrösche wieder Spitzenwerte in der aktuellen Hitzewelle. Dennoch wird das Thema Hitze in den Kommunen immer dringlicher. Nötig seien Milliardensummen für Klimaschutzkonzepte, heißt es vom Deutschen Städtetag. Tanja Wagner, Nachrichtenredaktion.
2: Von einer Hitzewelle und kräftigem Wind angefachte Brände greifen in Südeuropa um sich und treiben zahlreiche Menschen aus ihren Häusern. In Frankreich, Spanien, Griechenland und der Türkei flammten neue Brände auf. Tausende weitere Menschen wurden in Sicherheit gebracht. Allerdings konnten in Frankreich und in Spanien, dort wo es gelungen war, die Flammen einzugrenzen, viele Betroffene in ihre Häuser zurückkehren. Die Deutsche Bahn hat Medienberichten zufolge im ersten Halbjahr 2026 schwarze Zahlen im Kernbereich geschrieben. Der bundeseigene Konzern habe mit seinem eigentlichen Hauptgeschäft im Zeitraum von Januar bis Juni ein Plus im dreistelligen Millionenbereich erzielt, berichten Bild und Spiegel. Die Bahn will die Halbjahresbilanz heute offiziell vorstellen.
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5: Mit Lena Schaffer, schönen guten Morgen. In Niederäschach läuft aktuell eine Mordermittlung nach einem mutmaßlichen Tötungsdelikt. Ein älterer Mann wurde tot aufgefunden, ein Tatverdächtiger sitzt schon in Untersuchungshaft. Die Staatsanwaltschaft geht von einem familiären Hintergrund aus. Weitere Details werden wegen der laufenden Ermittlungen aktuell zurückgehalten. Rund 4000 Referendare in Baden-Württemberg werden auch dieses Jahr wieder ohne Geld in die Sommerferien geschickt. Zusammen mit der Gewerkschaft Erziehung und Wissenschaft werden sie heute Nachmittag in Stuttgart dagegen protestieren. Die GEW kritisiert, dass die grün-schwarze Landesregierung sich weigere, die dafür notwendigen 11,5 Millionen Euro zu zahlen. Kein anderes Bundesland habe diese Praxis.
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6: B27 Richtung Balingen. Zwischen Abzweig nach Zimmern unter der Burg und Schömberg ist eine ungesicherte Unfallstelle. Bitte fahrt hier vorsichtig.
0: Achtung, den neuesten Blitzer.
6: Villingen, Steinhardtstraße, Obereschacher Straße wird geblitzt nach dem Kreisverkehr. Hier ist eine 30er-Zone. In Schwenningen steht ein Blitzer in der Rottweiler Straße statt auswärts. Und Blitzeranhänger gibt es auch noch in der Region. Einmal B27, Rottweil Richtung Neufra, Ortsdurchfahrt Harthausen in der 30er-Zone und in Rottweil in der Balinger Straße. Hier ist 50. Wenn ihr noch Staus oder Blitzer habt, dann schickt sie uns per WhatsApp in Studio an die 0172 577 16 77.
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7: Guten Morgen zusammen. Auf geht's in diesem Tag jetzt mit Asia. Und das war eine echte Supergroup von Anfang an. Die Band hat sich 81 gegründet und bestand aus Musikern, die schon vorher in großen Rockbands gespielt haben. Wie zum Beispiel John Wetton, der war bei Uriah Heep unter anderem. Steve Howe war bei Yes. Geoff Downes bei den Buggles. Und Carl Palmer bei Emerson Lake in Palmer. Hier kriegt ihr sie alle zusammen. Asia mit Heat of the Moment und damit schönen Start in diesen Tag.

0: Gerade erst haben wir an seinem ersten Todestag an ihn gedacht. Ozzy Osbourne, Dreamer, das ist Antenne 1 Neckarburg, Rock und Pop. Guten Morgen zusammen.
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2: 30. Juli 1980. Secret Service steigen mit 10 o'clock Postman

Oda Håkansson hat einen Traum. Er würde gerne sein Land vertreten beim Eurovision Song Contest. Den schaut er jedes Jahr und ist jedes Jahr unzufrieden mit dem Künstler, der für Schweden antritt. Das geht doch besser, denkt er. Also tut er sich mit zwei Freunden zusammen. Sie nennen sich Ola plus drei und schreiben ein paar Songs, die mal etwas anderes sind, nicht immer nur dieser Einheitsbrei, den es beim ESC gibt, der Ola seit Jahren aufregt. Den besten Song reichen sie ein beim sogenannten Melodiefestival, einem Song-Contest, dessen Gewinner am Ende für Schweden zum ESC fährt. Sie kommen zwar recht weit, aber ihr Song gewinnt nicht. Aber sie beschließen trotzdem weiterzumachen, nennen sich von nun an Secret Service und singen nicht mehr nur auf Schwedisch, sondern auch auf Englisch. Und mit ihrem ersten Album werden sie direkt in ganz Europa bekannt. Nicht nur, aber auch vor allem wegen dieser Nummer. 10 o'clock Postman.

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Schönen guten Morgen zusammen. Jetzt sage ich euch mal drei Begriffe und ihr wisst den Künstler, okay? Wir fangen mal an mit einem Glitzerhandschuh. Dann wisst ihr es eigentlich schon. Sein Haustier war ein Schimpanse und nur er steht für den Moonwalk. Jetzt kommt also Michael Jackson natürlich. Und der weiße Glitzerhandschuh übrigens, der entstand nicht wegen der Mode. Der einzelne Handschuh sollte vor allem seine schnellen Handbewegungen und Gesten auf der Bühne stärker hervorheben. Hier ist Michael Jackson mit Black or White aus dem Jahr 91.

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11: Der Donnerstagmorgen weckt uns mit so richtig sommerlichen Temperaturen. 20 Grad sind es aktuell in Schwenningen, 22 Grad sind es in Rottweil und Balingen und in Bubsheim sind sogar 25 Grad. Im Laufe des Tages steigen die Höchstwerte auf bis zu 35 Grad an und morgen bleiben die Temperaturen ähnlich mit bewölkterem Himmel.
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12: Mit Lena Schaffer, schönen guten Morgen. Eltern in St. Georgen müssen für den Kindergarten künftig mehr bezahlen. Der Gemeinderat hat höhere Beiträge für die kommenden beiden Kindergartenjahre beschlossen. Trotzdem decken die Gebühren nur einen kleinen Teil der Gesamtkosten. Die Stadt fordert deshalb mehr Unterstützung vom Land. Freundliche Chatnachrichten können teuer werden. Im Raum Villingen haben Betrüger gehackte Konten genutzt und sich als Freundinnen ausgegeben. Nach der Weitergabe von SMS-Codes kauften die Täter online ein und rechneten über die Handyrechnung der Opfer ab. Die Polizei warnt vor der Masche und rät, solche Codes niemals weiterzugeben. Bei vielen von euch steigt gerade die Vorfreude auf den Sommerurlaub, aber wegen der

0: Waldbrände im Süden Europas könnte die Freude sich auch schnell wieder eintrüben. Wenn ihr eine Pauschalreise gebucht habt, seid ihr meist sicher, fallen Leistungen aus, muss der Veranstalter reagieren und zum Beispiel eine Alternative anbieten. Habt ihr Campingplatz, Ferienwohnung oder Hotel aber selbst gebucht, wird es deutlich schwieriger, hat uns Carolina Voital vom Europäischen Verbraucherzentrum Deutschland gesagt.
1: Wenn es sich um Mängel der Reise handelt, die tatsächlich auf den Brand zurückgehen, dann ist es so, dass auch für den Veranstalter natürlich diese Waldbrände regelmäßig unvermeidbare, außergewöhnliche Umstände darstellen und er hier auch keinen Schadenersatz leisten muss.
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3: B27 Richtung Balingen. Zwischen Abzweig nach Zimmern unter der Burg und Schömberg ist eine ungesicherte Unfallstelle. Bitte fahrt hier vorsichtig.
2: Achtung, den neuesten Blitzer.
3: Villingen, Steinertstraße, Oberäschacher Straße wird geblitzt nach dem Kreisverkehr. Hier ist eine 30er-Zone. In Schwenningen steht ein Blitzer in der Rottweiler Straße statt auswärts. Und Blitzeranhänger gibt es auch noch in der Region. Einmal B27, Rottweil Richtung Neufra, Ortsdurchfahrt Harthausen in der 30er-Zone und in Rottweil in der Balinger Straße. Hier ist 50. Wenn ihr noch Staus oder Blitze habt, dann schickt sie uns per WhatsApp in Studio an die 0172 577 16 77.
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4: Schönen guten Morgen zusammen an diesem Donnerstag und wir planen schon eifrig das Wochenende. Zum Beispiel auch den Sommersound VS in Villingen-Schwenningen. Wir haben ja für euch Karten klar gemacht für Uriah Heep am Samstag. Wenn ihr da noch hin wollt, dann gibt es auch noch welche an der Abendkasse. Und mehr dazu auch nochmal gleich nach den nächsten beiden Hits.

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0: Guten Morgen, hier ist Antenne 1 Neckarburg Rock und Pop. Ich bin Susanka und gleich die Rocky Horror Picture Show Time Warp.
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2: Mit Jenny Lukacs. Hallo, Lust auf Rock? Oder doch eher Pop?
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2: Das Sommersound-Festival in Villingen-Schwenningen beim Druckzentrum steht an. Dieses Wochenende habt ihr die Chance auf ein facettenreiches Open-Air-Konzert hier in unserer Region. Hier ist sicherlich für jeden etwas dabei. Freitag haben wir zum Beispiel Vincent Weiss auf der Bühne und am Sonntag ist es Howard Carpendale. Unser persönliches Highlight ist, wer denn auch sonst, Uriah Heep. Urgesteine des Rocks performen für euch eure liebsten Klassiker. Viele waren sehr interessiert an den Uriah Heep-Tickets, die wir für euch hatten. Und ihr habt fleißig teilgenommen. Danke dafür. Wir wollten wissen von euch, warum genau ihr dieses Highlight für euren Sommer braucht. Und ihr habt gesagt:
4: Mein Freund Frankie und ich sind Kinder der 70er und mit Uriah Heep aufgewachsen.
5: Bin jetzt gerade noch auf dem Mähdrescher, höre euch, sobald ich irgendwo auf dem Mähdrescher gehe. Und ich würde gerne mit meiner Steffi zu dem Konzert hingehen.
6: Ich sollte diese Karten für Uriah Heep unbedingt gewinnen, weil ich habe am 30.07. Geburtstag und das wäre eine mega Überraschung für mich.
2: Für Kurzentschlossene übrigens gibt es auch noch Tickets an der Abendkasse vor Ort. Wer weiß, vielleicht sieht man sich ja dann dort.
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0: An der Stelle gibt's wieder das Rockmusiker-Zitat des Tages. Hier ist Antenne 1 Neckarburg. Rock und Pop, guten Morgen zusammen. Und bevor ich gehe, kommt das Zitat heute von Keith Moon von The Who. Er war da Schlagzeuger und hat gesagt, ich habe mein Hotelzimmer nicht zerstört. Ich habe nur getestet, ob alles stabil gebaut wurde. Das hätte mein kleiner Sohn auch sagen können. Ich wünsche euch jetzt einen schönen Donnerstag und sag bis morgen 5:30.
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1: Der Donnerstag ist sehr schnell sehr warm geworden. Die Temperaturen liegen gerade bei ungefähr 31 Grad in Triberg und Epfendorf. In Trossingen sind es 32 Grad und in Albstadt 30 Grad. Nutzt heute noch den klaren Himmel. Morgen könnte es Wolken geben bei ähnlichen Temperaturen.
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2: Ich bin Katrin Müller. Nach dem Hin und Her beim Personalumbau will die Union den Blick nach vorn richten. Doch es droht neuer Ärger. Die drei ostdeutschen CDU-Ministerpräsidenten verlangen Änderungen bei den geplanten Sozialreformen. Regierungschef Mario Vogt aus Thüringen, Sven Schulze aus Sachsen-Anhalt und Michael Kretschmer aus Sachsen fordern unter anderem, dass es bei der abschlagsfreien Rente nach 45 Beitragsjahren bleibt.
3: Wer 45 Jahre in die Rentenversicherung eingezahlt habe, der habe genug eingezahlt, sagen die Ministerpräsidenten von Sachsen-Anhalt, Thüringen und Sachsen. Und sie verlangen, dass dieser Grundsatz auch in Zukunft gilt. Die Rentenkommission will ja unter anderem stärker auf Betriebsrenten abheben, doch auf die können im Osten nur wenige hoffen. Und bei der Pflege, da lautet die Forderung an Berlin, bitte denkt daran, dass der Eigenanteil Menschen mit wenig Rente nicht überfordert. In Sachsen-Anhalt wird im September gewählt. Auch deshalb kommt die Forderung jetzt. Aus Berlin, Lea Matschulat.
2: BMW brechen die Gewinne weg. Im zweiten Quartal verdiente der Münchner Autobauer nach Steuer nur noch 1,2 Milliarden Euro. 35% weniger als im Vorjahreszeitraum, wie der Konzern mitteilte. Auch die Umsätze sanken deutlich, von 34 Milliarden auf 31 Milliarden Euro. Die Zahlen kommen kurz nachdem ein Stellenabbauprogramm bei BMW bekannt wurde. Die Menschheit lebt ab heute über ihre Verhältnisse. Mit dem heutigen Tag sind die natürlichen Rohstoffe aufgebraucht, die die Erde innerhalb eines Jahres erneuern kann. Der sogenannte Erdüberlastungstag wird jährlich neu von der Organisation Global Footprint Network berechnet. In diesem Jahr liegt er 6 Tage später als 2025.
4: Die leichte Verschiebung in diesem Jahr lässt auf den ersten Blick vermuten, dass die Menschheit etwas nachhaltiger lebt. Laut WWF liegt der Grund aber in aktualisierten Daten. Anfang der 1970er Jahre lag der Erdüberlastungstag noch Ende Dezember. Seither ist er immer weiter nach vorne gerückt. Um unseren tatsächlichen Bedarf zu decken, wären rechnerisch aktuell mehr als 1,7 Erden nötig. Diana Kramer, Nachrichtenredaktion.
2: Deutschlands Verbraucherinnen und Verbraucher müssen sich nach dem Auslaufen des Tankrabatts auf höhere Teuerungsraten einstellen. Nach dem Rückgang auf 2,3% im Juni dürfte die Inflation im Juli laut Volkswirten gestiegen sein. Heute veröffentlicht das Statistische Bundesamt eine erste Schätzung.
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5: Mit Lena Schaffer, schönen guten Morgen. In Niederäschach läuft aktuell eine Mordermittlung nach einem mutmaßlichen Tötungsdelikt. Ein älterer Mann wurde tot aufgefunden, ein Tatverdächtiger sitzt schon in Untersuchungshaft. Die Staatsanwaltschaft geht von einem familiären Hintergrund aus. Weitere Details halten die Ermittler zurück. Rund 4000 Referendare in Baden-Württemberg werden auch dieses Jahr wieder ohne Geld in die Sommerferien geschickt. Zusammen mit der Gewerkschaft Erziehung und Wissenschaft werden sie heute Nachmittag in Stuttgart dagegen protestieren. Für die Bezahlung während der Ferien wären laut Gewerkschaft 11,5 Millionen Euro nötig. Die GEW kritisiert, dass die Landesregierung dieses Geld nicht bereitstellen wolle.
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6: B27 Richtung Balingen. Zwischen Abzweig nach Zimmern unter der Burg und Schömberg ist eine ungesicherte Unfallstelle. Bitte fahrt hier vorsichtig.
0: Achtung, den neuesten Blitzer.
6: Villingen, Steinertstraße, Obereschacher Straße wird geblitzt nach dem Kreisverkehr. Hier ist eine 30er-Zone. In Schwenningen steht ein Blitzer in der Rottweiler Straße statt auswärts. Und Blitzeranhänger gibt es auch noch in der Region. Einmal B27 Rottweil Richtung Neufra, Ortsdurchfahrt Harthausen in der 30er-Zone und in Rottweil in der Balinger Straße. Hier ist 50. Wenn ihr noch Staus oder Blitze habt, dann schickt sie uns per WhatsApp in Studio an die 0172 577 16 77.
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0: 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Eine Produktion der katholischen Kirche.
1: Mit Hans-Peter Mattes aus Tuttlingen. Urlaub ist Zeit, um... Ja, wie würden wir diesen Satz ergänzen? Bald ist es wieder soweit? Vielleicht ja so, mich selbst wieder für das Leben zu öffnen, die Wunder der Schöpfung zu entdecken, Menschen näher kennenzulernen, neue Wege auszuprobieren und vor allem sich zu erholen. Wenn man im Urlaub auf Reisen oder beim Wandern unterwegs ist, muss man hier und da nach einem bestimmten Weg suchen. Gerade wenn ein Ziel etwas abseits liegt, ist es oft schwer, den richtigen Weg zu finden. Sicher gibt es heute viele technische Hilfsmittel und gutes Material. Dennoch gilt, wer ans Ziel kommen will, muss beweglich sein, Hinweise beachten, mit Menschen ins Gespräch kommen. Und das ist gut so. In einem Gebetsvers heißt es, Gott, zeige mir Wege, die zum Leben führen. Zeige mir Wege zu den Herzen meiner Mitmenschen und Wege zu mir selbst.

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9: B27 Richtung Balingen. Zwischen Abzweig nach Zimmern unter der Burg und Schömberg ist eine ungesicherte Unfallstelle. Bitte fahrt hier vorsichtig.
0: Achtung, den neuesten Blitzer.
9: Villingen, Steinertstraße, Oberäschacher Straße wird geblitzt nach dem Kreisverkehr. Hier ist eine 30er-Zone. In Schwenningen steht ein Blitzer in der Rottweiler Straße statt auswärts. Und Blitzeranhänger gibt es auch noch in der Region. Einmal B27 Rottweil Richtung Neufra, Ortsdurchfahrt Harthausen in der 30er-Zone und in Rottweil in der Balinger Straße. Hier ist 50. Wenn ihr noch Staus oder Blitze habt, dann schickt sie uns per WhatsApp in Studio an die 0172 577 16 77.
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1: Mit Annika Schubert, schönen guten Tag. Auf dem Villinger Marktplatz und der Fußgängerzone ist diesen Samstag das 23. Villinger Weinfest. Organisiert vom Lions Club gehen die Erlöse an wohltätige Zwecke, zum Beispiel mit Krebsleben e.V. Außer Wein gibt's ein buntes Rahmenprogramm. Mit dabei sind die Fizzies. Bad Label. Also kommt vorbei und erlebt diesen Samstag einen Tag in Ekstase wie Dionysos im alten Griechenland. Los geht das Weinfest in Villingen ab 11 Uhr. Im Wilden Michel in Furtwangen-Lienach wird's dieses Wochenende wieder laut. Von Freitag bis Sonntag ist das Didgeridoo Voices Festival. Mit Workshops, Open Stage, Didgeridoo-Konzerten und jede Menge Spaß erlebt das traditionelle australische Instrument von allen seinen Seiten. Los geht's im Wilden Michel am Freitag um 17 Uhr.
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1: Der Donnerstag ist sehr schnell sehr warm geworden. Die Temperaturen liegen gerade bei ungefähr 31 Grad in Triberg und Epfendorf. In Trossingen sind es 32 Grad und in Albstadt 30 Grad. Nutzt heute noch den klaren Himmel. Morgen könnte es Wolken geben bei ähnlichen Temperaturen.
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2: Ich bin Katrin Müller. Fast 10.000 Menschen sind nach RKI-Schätzungen in diesem Sommer an den Folgen von Hitze gestorben. Das ist mehr als in jedem anderen gesamten Jahr seit 2016. Mehr als die Hälfte der Hitzetoten wurde während der Hitzewelle Ende Juni registriert.
3: Temperaturen um die 40 Grad, gerade ältere Menschen verkraften das nicht gut. Nicht mal jeder zehnte Hitzetote war jünger als 65, alle anderen älter. Besonders stark betroffen ist die Gruppe der über 85-Jährigen. Meist führt ein Hitzeschlag in Verbindung mit Vorerkrankungen zum Tod. Die Extremtemperaturen diesen Sommer haben eine bundesweite Debatte über mehr Hitzeschutz ausgelöst. Kommunen und Opposition fordern mehr Geld, etwa für mehr Stadtgrün und die Entsiegelung von Flächen. Aber auch um Kitas, Krankenhäuser und Pflegeeinrichtungen herunterzukühlen. Tanja Wagner, Nachrichtenredaktion.
2: Nach dem Hin und Her beim Personalumbau will die Union den Blick nach vorn richten. Doch es droht neuer Ärger. Die drei ostdeutschen CDU-Ministerpräsidenten verlangen Änderungen bei den geplanten Sozialreformen. Mario Vogt aus Thüringen, Sven Schulze aus Sachsen-Anhalt und Michael Kretschmer aus Sachsen fordern unter anderem, dass es bei der abschlagsfreien Rente nach 45 Beitragsjahren bleibt. BMW brechen die Gewinne weg. Im zweiten Quartal verdiente der Münchner Autobauer nach Steuern nur noch 1,2 Milliarden Euro. 35% weniger als im Vorjahreszeitraum, wie der Konzern mitteilte. Auch die Umsätze sanken deutlich, von 34 Milliarden auf 31 Milliarden Euro. Die Zahlen kommen kurz nachdem ein Stellenabbauprogramm bekannt wurde bei BMW. Bundesverkehrsminister Steffen Bilger zeigt sich über den ersten Halbjahresgewinn der Deutschen Bahn seit 7 Jahren erfreut, weist aber zugleich auf weiteren Verbesserungsbedarf hin. Das seien gute Nachrichten, vor allem auch, dass die Fahrgastzahlen deutlich gestiegen seien, sagte Bilger im Frühstart von RTL und NTV. Aber die Bahn müsse auch bei der Pünktlichkeit vorankommen.
4: Mit der Bahn müssen wir daran arbeiten, dass wir schneller, besser werden, auch was die Pünktlichkeitswerte anbelangt. Aber ich muss schon auch sagen, die vielen Investitionen jetzt ins Netz führen natürlich dann auch zu Streckensperrungen. Ja. Sie führen auch immer wieder zu Verspätungen.
2: Die Deutsche Bahn hat Medienberichten zufolge im ersten Halbjahr 2026 schwarze Zahlen im Kernbereich geschrieben.
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5: Mit Christine Bonfert. Die Kriminalpolizei Villingen sucht nach einem sexuellen Übergriff am Sonntagnachmittag in Bad Dürrheim Zeugen. Ein Mann soll sich am Schnabelweg in der Nähe der B27-Brücke vor zwei Mädchen entblößt und sich selbst befriedigt haben. Die Kinder rannten weg. Der Mann war etwa 1,90 groß, schlank, mit dunklem Teint und schwarz gekleidet. Und die extreme Hitze bringt in Baden-Württemberg auch viele Jungvögel in Gefahr. Ihre Nester heizen sich extrem auf. Deshalb springen viele Jungvögel heraus und stürzen zu Boden. Der NABU fordert deshalb vom Land mehr Unterstützung für die völlig überlasteten Wildtierauffangstationen.
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6: Auf der B27 zwischen Biesingen Nord und Hechingen Süd ist eine Ölspur auf dem rechten Streifen. Bitte fahrt hier vorsichtig.
0: Achtung, den neuesten Blitzer.
6: Villingen-Steinhardt-Straße Richtung Obereschach wird geblitzt nach dem Kreisverkehr. Hier ist 30 erlaubt. In Schwenningen in der Rottweiler Straße wird geblitzt und zwar stadtauswärts. Und dann gibt es noch Blitzer-Anhänger. Einmal B27 Rottweil Richtung Neufra. An der Ortsdurchfahrt Harthausen in der 30er-Zone und in Rottweil in der Balinger Straße. Hier ist 50 erlaubt. Wenn ihr noch Staus oder Blitzer habt, dann schickt sie uns per WhatsApp in Studio an die 0172 577 1677.
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2: Kikeriki!
1: Ich hoffe, ihr seid spätestens jetzt alle wach. Und wenn nicht, dann muss ich euch wohl zum Hähnenwettkrähen nach Schramberg schicken. Da werdet ihr ganz bestimmt wachgekräht. So verrückt, wie es sich auch anhören mag, das steht tatsächlich dieses Wochenende zum Waldfest an. Die zweite Vorständin des Geflügelzuchtvereins Schramberg wird uns unsere Fragen beantworten.
3: Hi, ich bin Dina Haberer vom Geflügelzuchtverein Schramberg. Und wir starten am Sonntag unser 49. Hähnewettkrähen im Zusammenhang mit unserem Waldfest in Schramberg-Rauhstein und seid ihr natürlich alle herzlich eingeladen.
1: So wie ich verstanden habe, ist das schon so eine jährliche Veranstaltung, oder?
3: Genau, ja. Also wir machen das einmal im Jahr, wie gesagt, im Zusammenhang mit unserem Waldfest und dann dürfen sich unsere schönen, tollen Hähne präsentieren und was sie natürlich so drauf haben und wie krähfreudig sie sind.
1: Bildlich, wie stellt man sich das vor, wenn, also du kannst im Hahn ja nicht sagen, so und jetzt kräh mal los. Also wie funktioniert das? Also
3: wir haben zwei Durchgänge und zwar einmal um 12.30 Uhr eine halbe Stunde und dann um 15.30 Uhr eine halbe Stunde und dann heißt es Daumen drücken und schauen, wer am meisten kräht. Also da werden dann tatsächlich die Kikerikis gezählt von jedem einzelnen Hahn.
1: Okay, also geht es darum, wer am meisten kräht, nicht wer am lautesten kräht.
3: Genau, der am meisten kräht und dann zählt man eben, wie oft gekräht wurde.
1: Und wenn man jetzt selber zum Beispiel auch Hähne hat, darf man auch damit vorbeikommen und einfach teilnehmen oder gibt es da irgendwelche Bedingungen?
3: Wenn man jetzt einen Hahn hat, wo man sagt, der muss da unbedingt mitmachen, weil der kräht sehr viel, genau, dann kann man eigentlich bis um 12 dann die Hähne vorbeibringen und dann, genau.
1: Wie ist das denn mit dem Tierwohl bei euch? Werden die Hähne während des Fests auch gut versorgt?
3: Wir versuchen natürlich schon da unsere Tiere so gut wie möglich zu versorgen, jetzt auch mit der Hitze und so, versuchen wir da gut wie möglich Schatten zu spenden und dass es den Tieren gut geht. Also ich denke, da braucht man sich keine Gedanken machen, den Tieren geht's gut, wir schauen nach denen, genau, und bei uns tatsächlich im Wald lässt sich wohl mit den heißen Temperaturen am besten aushalten.
1: Okay, das ist beruhigend. Dann kann man sich ja mit gutem Gewissen die Ohren abkrähen lassen.
3: Wir laden euch herzlich ein zu unserem 49. Hähnewettkrähen. Ihr seid natürlich auch herzlich willkommen zum Schlemmen und euch gut gehen lassen. Wir haben lecker selbstgemachte Schnitzel, Gyros und Salate und was das Herz begehrt.
1: Kommt doch vorbei.
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5: Auf der B27 zwischen Wiesingen Nord und Hechingen Süd ist eine Ölspur auf dem rechten Streifen. Bitte fahrt hier vorsichtig.
0: Achtung, den neuesten Blitzer.
5: Villingen-Steinhardt-Straße Richtung Obereschach wird geblitzt nach dem Kreisverkehr. Hier ist 30 erlaubt. In Spenningen in der Rottweiler Straße wird geblitzt und zwar stadtauswärts. Und dann gibt es noch Blitzer-Anhänger. Einmal B27 Rottweil Richtung Neufra, an der Ortsdurchfahrt Harthausen in der 30er-Zone und in Rottweil in der Balinger Straße. Hier ist 50 erlaubt. Wenn ihr noch Staus oder Blitze habt, dann schickt sie uns per WhatsApp in Studio an die 0172 577 16 77.
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1: Rockmusiker-Zitat des Tages kommt von Keith Moon, Schlagzeuger bei The Who, der mal gesagt hat: Ich habe mein Hotelzimmer nicht zerstört. Ich habe nur getestet, ob alles stabil gebaut wurde. Klingt für mich nach meinem Sohn, der ist 9 Jahre alt. Der hätte das locker auch sagen können, aber gerade sagt er nicht viel, denn wir sind drin in den Sommerferien. Heute erster Sommerferientag. Da planen wir doch schon mal so ein bisschen das Wochenende, denn Programm muss ab jetzt her. Zum Beispiel haben wir euch ja geschickt zu Uriah Heep beim Sommersound VS. Wer keine Karten bekommen hat, der kann welche noch an der Abendkasse kaufen. Und das ist was für Kinder, am Sonntag findet das Hähnewettkrähen statt in Schramberg. Start ist da um 11 Uhr im Rahmen des Waldfestes. Und damit geht's mit großen Schritten Richtung Wochenende. Ich wünsche euch jetzt noch einen wunderschönen Donnerstag und bis morgen.
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1: Der Donnerstag ist sehr schnell sehr warm geworden. Die Temperaturen liegen gerade bei ungefähr 31 Grad in Triberg und Epfendorf. In Trossingen sind es 32 Grad und in Albstadt 30 Grad. Nutzt heute noch den klaren Himmel. Morgen könnte es Wolken geben bei ähnlichen Temperaturen.
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2: Ich bin Katrin Müller. Die deutsche Wirtschaft hat trotz der Belastungen durch den Iran-Krieg im Frühjahr ein Mini-Wachstum geschafft. Im zweiten Quartal legte das Bruttoinlandsprodukt zum Vorquartal um 0,2% zu und damit etwas stärker als erwartet. Das hat das Statistische Bundesamt anhand vorläufiger Daten errechnet. Angezogen haben demnach im Vergleich zum Vierteljahr davor vor allem die Exporte. Nach dem Hin und Her beim Personalumbau will die Union den Blick nach vorn richten. Doch es droht neuer Ärger. Die drei ostdeutschen CDU-Ministerpräsidenten verlangen Änderungen bei den geplanten Sozialreformen. Regierungschef Mario Vogt aus Thüringen, Sven Schulze aus Sachsen-Anhalt und Michael Kretschmer aus Sachsen fordern unter anderem, dass es bei der abschlagsfreien Rente nach 45 Beitragsjahren bleibt.
3: Wer 45 Jahre in die Rentenversicherung eingezahlt habe, der habe genug eingezahlt, sagen die Ministerpräsidenten von Sachsen-Anhalt, Thüringen und Sachsen. Und sie verlangen, dass dieser Grundsatz auch in Zukunft gilt. Die Rentenkommission will ja unter anderem stärker auf Betriebsrenten abheben, doch auf die können im Osten nur wenige hoffen. Und bei der Pflege, da lautet die Forderung an Berlin, bitte denkt daran, dass der Eigenanteil Menschen mit wenig Rente nicht überfordert. Aus Berlin, Lea Matschulat.
2: Die Menschheit lebt ab heute über ihre Verhältnisse. Mit dem heutigen Tag sind die natürlichen Rohstoffe aufgebraucht, die die Erde innerhalb eines Jahres erneuern kann. Der sogenannte Erdüberlastungstag wird jährlich neu von der Organisation Global Footprint Network berechnet. In diesem Jahr liegt er 6 Tage später als 2025.
4: Die leichte Verschiebung in diesem Jahr lässt auf den ersten Blick vermuten, dass die Menschheit etwas nachhaltiger lebt. Laut WWF liegt der Grund aber in aktualisierten Daten. Anfang der 1970er Jahre lag der Erdüberlastungstag noch Ende Dezember. Seither ist er immer weiter nach vorne gerückt. Um unseren tatsächlichen Bedarf zu decken, wären rechnerisch aktuell mehr als 1,7 Erden nötig. Diana Kramer, Nachrichtenredaktion.
2: In diesem Jahr sind nach Schätzungen des Robert-Koch-Instituts deutschlandweit bereits fast 10.000 Menschen wegen hoher Temperaturen gestorben. Die Zahl der hitzebedingten Sterbefälle bis zum 19. Juli liegt bei 9.800, wie aus dem aktuellen RKI-Wochenbericht zur hitzebedingten Mortalität hervorgeht. Das ist mehr als in jedem einzelnen Gesamtjahr seit 2016.
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5: Mit Christine Bonnfert. Wegen der akuten Waldbrandgefahr zieht der Landkreis Tuttlingen die Notbremse. Ab heute sind Feuer- und Grillstellen im Wald gesperrt. Auch mitgebrachte Grills und Feuer sind bis 100 Meter vom Waldrand entfernt verboten. Das Kreisforstamt will so Waldbrände verhindern. Das Verbot gilt bis mindestens Ende August. Und Autofahrer rund um Marbach am Neckar im Kreis Ludwigsburg müssen ab heute mit größeren Umwegen rechnen, weil dort unter anderem die Moorbrücke neu gebaut wird. In einem Pilotprojekt in nur rund 75 Tagen. Die Umleitungen führen unter anderem über Ludwigsburg, Freiberg und Benningen sowie über Erdmannhausen und Großbottwar.
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6: Auf der B27 zwischen Biesingen Nord und Hechingen Süd ist eine Ölspur auf dem rechten Streifen. Bitte fahrt hier vorsichtig.
0: Achtung, den neuesten Blitzer.
6: Villingen-Steinhardt-Straße Richtung Obereschach wird geblitzt nach dem Kreisverkehr. Hier ist 30 erlaubt. In Schwenningen in der Rottweiler Straße wird geblitzt und zwar stadtauswärts. Und dann gibt es noch Blitzer-Anhänger. Einmal B27 Rottweil Richtung Neufra, an der Ortsdurchfahrt Harthausen in der 30er-Zone und in Rottweil in der Balinger Straße. Hier ist 50 erlaubt. Wenn ihr noch Staus oder Blitze habt, dann schickt sie uns per WhatsApp ins Studio an die 0172 577 16 77.
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1: Mit Jenny Lukacs. Hallo. Schon früh sorgen die Jungs von The Who für verschiedene Skandale. Aber sie sorgen vor allem auch für eins, nämlich für ein Stück Musikgeschichte. Immer wieder landen sie in den Charts und drei absolute Klassiker von unseren Hardrockern aus Großbritannien befinden sich auf ihrem 5. Studioalbum, das heißt Who's Next und ist aus dem Jahr 71. No.

Behind Blue Eyes ist einer der drei Klassiker vom Album Who's Next, der in die Geschichte eingeht. Abgesehen von einem Song basiert eigentlich das ganze Album auf einem Filmskript von Pete Townshend. Lifehouse heißt das Skript und der Song Won't Get Fooled Again sollte eigentlich am Ende des Films für den krönenden Abschluss sorgen. Er wurde teilweise sogar in Mick Jaggers Anwesen Stargrooves im Rolling Stones Mobile Studio aufgenommen. Doch das Filmskript von Pete überzeugt erst viele, viele Jahre später. Der Song landet aber natürlich trotzdem direkt auf Platte Who's Next und wird zum absoluten Hit. Der einzige Song, der nicht auf dem Skript basiert ist, ist übrigens My Wife.

0: Und dann natürlich der Song Baba O'Reilly. Unter anderem bekannt als der Titelsong der Serie CSI New York. Und jetzt gibt's den auch hier bei uns von The Who's wohl bekanntestem und beliebtestem Album Who's Next. Viel Spaß mit Baba O'Reilly.
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3: Auf der B27 zwischen Biesingen Nord und Hechingen Süd ist eine Ölspur auf dem rechten Streifen. Bitte fahrt hier vorsichtig.
2: Achtung, den neuesten Blitzer.
3: Villingen-Steinhardt-Straße Richtung Obereschach wird geblitzt nach dem Kreisverkehr. Hier ist 30 erlaubt. In Schwenningen in der Rottweiler Straße wird geblitzt und zwar stadtauswärts. Und dann gibt's noch Blitzer-Anhänger. Einmal B27 Rottweil Richtung Neufra, an der Ortsdurchfahrt Harthausen in der 30er-Zone und in Rottweil in der Balinger Straße. Hier ist 50 erlaubt. Wenn ihr noch Staus oder Blitze habt, dann schickt sie uns per WhatsApp ins Studio an die 0172 577 16 77.
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1: Morgen sind wir schon fast drin im Wochenende und bereiten uns nochmal vor auf Sommer VS in Villingen, Schwenningen. Dann wieder mal eine neue Rubrik. Ich frage euch ja, was war Rock und Flop in dieser Woche? Ihr könnt jederzeit eine Sprachnachricht schicken über die 0172 577 16 77. Das kann was ganz Gängiges sein, aber auch was Außergewöhnliches.
2: Ich habe mich tatsächlich um meine Steuererklärung gekümmert.
1: Da endet ja morgen die Frist. Sehr gut. Lasst uns morgen drüber sprechen. Außerdem feiern wir ein Jubiläum, und zwar das eines 4-Stunden-Konzertes, was wirklich ein absolutes Highlight war und ist in der Rockgeschichte. Wer 4-Stunden-Konzert am Stück hingelegt hat, das hört ihr morgen unter anderem um 7:15. Und wir schauen natürlich ins Tagebuch der großen Hits. Jetzt erstmal einen schönen heißen Donnerstag und bis morgen früh.
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1: Der Donnerstag ist sehr schnell sehr warm geworden. Die Temperaturen liegen gerade bei ungefähr 31 Grad in Triberg und Epfendorf. In Trossingen sind es 32 Grad und in Albstadt 30 Grad. Nutzt heute noch den klaren Himmel. Morgen könnte es Wolken geben bei ähnlichen Temperaturen.
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2: Ich bin Katrin Müller. Fast 10.000 Menschen sind nach RKI-Schätzungen in diesem Sommer an den Folgen von Hitze gestorben. Das ist mehr als in jedem anderen gesamten Jahr seit 2016. Mehr als die Hälfte der Hitzetoten wurde während der Hitzewelle Ende Juni registriert.
3: Temperaturen um die 40 Grad. Gerade ältere Menschen verkraften das nicht gut. Nicht mal jeder zehnte Hitzetote war jünger als 65. Alle anderen älter. Besonders stark betroffen ist die Gruppe der über 85-Jährigen. Meist führt ein Hitzeschlag in Verbindung mit Vorerkrankungen zum Tod. Die Extremtemperaturen diesen Sommer haben eine bundesweite Debatte über mehr Hitzeschutz ausgelöst. Kommunen und Opposition fordern mehr Geld, etwa für mehr Stadtgrün und die Entsiegelung von Flächen. Aber auch um Kitas, Krankenhäuser und Pflegeeinrichtungen herunterzukühlen. Tanja Wagner, Nachrichtenredaktion.
2: Die deutsche Wirtschaft hat trotz der Belastungen durch den Iran-Krieg im Frühjahr ein Mini-Wachstum geschafft. Im zweiten Quartal legte das Bruttoinlandsprodukt zum Vorquartal um 0,2% zu und damit etwas stärker als erwartet. Das hat das Statistische Bundesamt anhand vorläufiger Daten errechnet. Angezogen haben demnach im Vergleich zum Vierteljahr davor vor allem die Exporte. Nach dem Hin und Her beim Personalumbau will die Union den Blick nach vorn richten. Doch es droht neuer Ärger. Die drei ostdeutschen CDU-Ministerpräsidenten verlangen Änderungen bei den geplanten Sozialreformen. Mario Vogt aus Thüringen, Sven Schulze aus Sachsen-Anhalt und Michael Kretschmer aus Sachsen fordern unter anderem, dass es bei der abschlagsfreien Rente nach 45 Beitragsjahren bleibt. Bundesverkehrsminister Steffen Bilger zeigt sich über den ersten Halbjahresgewinn der Deutschen Bahn seit 7 Jahren erfreut, weist aber zugleich auf weiteren Verbesserungsbedarf hin. Das seien gute Nachrichten, vor allem auch, dass die Fahrgastzahlen deutlich gestiegen seien, sagte Bilger im Frühstart von RTL und NTV. Aber die Bahn müsse auch bei der Pünktlichkeit vorankommen.
4: Mit der Bahn müssen wir daran arbeiten, dass wir schneller, besser werden, auch was die Pünktlichkeitswerte anbelangt. Aber ich muss schon auch sagen, die vielen Investitionen jetzt ins Netz führen natürlich dann auch zu Streckensperrungen. Ja. Sie führen auch immer wieder zu Verspätungen.
2: Die Deutsche Bahn hat Medienberichten zufolge im ersten Halbjahr 2026 schwarze Zahlen im Kernbereich geschrieben.
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5: Mit Christine Bonfert. Die Kriminalpolizei Villingen sucht nach einem sexuellen Übergriff am Sonntagnachmittag in Bad Dürrheim Zeugen. Ein Mann soll sich am Schnabelweg in der Nähe der B27-Brücke vor zwei Mädchen entblößt und sich selbst befriedigt haben. Die Kinder rannten weg. Der Mann war etwa 1,90 groß, schlank, mit dunklem Teint und schwarz gekleidet. Und die extreme Hitze bringt in Baden-Württemberg auch viele Jungvögel in Gefahr. Ihre Nester heizen sich extrem auf. Deshalb springen viele Jungvögel heraus und stürzen zu Boden. Der NABU fordert deshalb vom Land mehr Unterstützung für die völlig überlasteten Wildtierauffangstationen.
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6: Auf der B27 zwischen Biesingen Nord und Hechingen Süd ist eine Ölspur auf dem rechten Streifen. Bitte fahrt hier vorsichtig.
0: Achtung, den neuesten Blitzer.
6: Villingen-Steinhardtstraße Richtung Obereschach wird geblitzt nach dem Kreisverkehr. Hier ist 30 erlaubt. In Schwenningen in der Rottweiler Straße wird geblitzt und zwar stadtauswärts. Und dann gibt es noch Blitzer-Anhänger. Einmal B27 Rottweil Richtung Neufra, an der Ortsdurchfahrt Harthausen in der 30er-Zone und in Rottweil in der Balinger Straße. Hier ist 50 erlaubt. Wenn ihr noch Staus oder Blitze habt, dann schickt sie uns per WhatsApp ins Studio an die 0172 577 1677.
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1: Mit Annika Schubert, schönen guten Tag. 3 Tage Live-Musik, Sommerfeeling und Festival-Vibes. Das gibt's dieses Wochenende auf dem Druckzentrum in Villingen-Schwenningen beim Sommersound VS. Von Freitag bis Sonntag mit Vincent Weiss, Howard Carpendale und unser ganz persönliches Highlight Uriah Heep am Samstag. Tschüss.

0: 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Älter, besser, lauter. Wir präsentieren euch das Konzert mit Uriah Heep diesen Samstag beim Sommersound VS ab 20 Uhr. Auf den Immenhöfen geht das Fest der Pferde wieder los in Donaueschingen. Von Mittwoch bis Sonntag erwartet euch Pferdesport vom Feinsten. Seht beim Springreiten die Profis von heute und bei der Fohlenpräsentation und der Versteigerung die Profis von morgen. Das Fest der Pferde auf den Immenhöfen in Donaueschingen, denn das Glück der Erde liegt auf dem Rücken der Pferde.
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9: Auf der B27 zwischen Wiesingen Nord und Hechingen Süd ist eine Ölspur auf dem rechten Streifen. Bitte fahrt hier vorsichtig.
8: Achtung, den neuesten Blitzer.
9: Villingen-Steinhardt-Straße Richtung Obereschach wird geblitzt nach dem Kreisverkehr. Hier ist 30 erlaubt. In Schwenningen in der Rottweiler Straße wird geblitzt und zwar stadtauswärts. Und dann gibt es noch Blitzer-Anhänger. Einmal B27 Rottweil Richtung Neufra, an der Ortsdurchfahrt Harthausen in der 30er-Zone und in Rottweil in der Balinger Straße. Hier ist 50 erlaubt. Wenn ihr noch Staus oder Blitze habt, dann schickt sie uns per WhatsApp in Studio an die 0172 577 16 77.
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1: Rockmusiker-Zitat des Tages kommt von Keith Moon, Schlagzeuger bei The Who, der mal gesagt hat: Ich habe mein Hotelzimmer nicht zerstört. Ich habe nur getestet, ob alles stabil gebaut wurde. Klingt für mich nach meinem Sohn, der ist 9 Jahre alt. Der hätte das locker auch sagen können, aber gerade sagt er nicht viel, denn wir sind drin in den Sommerferien. Heute erster Sommerferientag. Da planen wir doch schon mal so ein bisschen das Wochenende, denn Programm muss ab jetzt her. Zum Beispiel haben wir euch ja geschickt zu Uriah Heep beim Sommersound VS. Wer keine Karten bekommen hat, der kann welche noch an der Abendkasse kaufen. Und das ist was für Kinder, am Sonntag findet das Hähnewettkrähen statt in Schramberg. Start ist da um 11 Uhr im Rahmen des Waldfestes. Und damit geht's mit großen Schritten Richtung Wochenende. Ich wünsche euch jetzt noch einen wunderschönen Donnerstag und bis morgen.
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1: Der Donnerstag ist sehr schnell sehr warm geworden. Die Temperaturen liegen gerade bei ungefähr 31 Grad in Triberg und Epfendorf. In Trossingen sind es 32 Grad und in Albstadt 30 Grad. Nutzt heute noch den klaren Himmel. Morgen könnte es Wolken geben bei ähnlichen Temperaturen.
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2: Ich bin Katrin Müller. Trotz unpünktlicher Züge und maroder Infrastruktur macht die Deutsche Bahn erstmals seit Jahren mit ihrem Kerngeschäft wieder Gewinn. Hinzu kommt eine hohe Nachfrage. Fast 1 Milliarde Bahnfahrten machten die Reisenden in den ersten 6 Monaten 2026, wie der bundeseigene Konzern mitteilte. Das waren 1,8% mehr als im Vorjahreszeitraum. Unterm Strich verzeichnete die Bahn im ersten Halbjahr ein Plus von 147 Millionen Euro. Nach dem Hin und Her beim Personalumbau will die Union den Blick nach vorn richten. Doch es droht neuer Ärger. Die drei ostdeutschen CDU-Ministerpräsidenten verlangen Änderungen bei den geplanten Sozialreformen. Regierungschef Mario Vogt aus Thüringen, Sven Schulze aus Sachsen-Anhalt und Michael Kretschmer aus Sachsen fordern unter anderem, dass es bei der abschlagsfreien Rente nach 45 Beitragsjahren bleibt.
3: Wer 45 Jahre in die Rentenversicherung eingezahlt habe, der habe genug eingezahlt, sagen die Ministerpräsidenten von Sachsen-Anhalt, Thüringen und Sachsen. Und sie verlangen, dass dieser Grundsatz auch in Zukunft gilt. Die Rentenkommission will ja unter anderem stärker auf Betriebsrenten abheben, doch auf die können im Osten nur wenige hoffen. Und bei der Pflege, da lautet die Forderung an Berlin, bitte denkt daran, dass der Eigenanteil Menschen mit wenig Rente nicht überfordert. Aus Berlin, Lea Matschulat.
2: Die Menschheit lebt ab heute über ihre Verhältnisse. Mit dem heutigen Tag sind die natürlichen Rohstoffe aufgebraucht, die die Erde innerhalb eines Jahres erneuern kann. Der sogenannte Erdüberlastungstag wird jährlich neu von der Organisation Global Footprint Network berechnet. In diesem Jahr liegt er 6 Tage später als 2025.
4: Die leichte Verschiebung in diesem Jahr lässt auf den ersten Blick vermuten, dass die Menschheit etwas nachhaltiger lebt. Laut WWF liegt der Grund aber in aktualisierten Daten. Anfang der 1970er Jahre lag der Erdüberlastungstag noch Ende Dezember. Seither ist er immer weiter nach vorne gerückt. Um unseren tatsächlichen Bedarf zu decken, wären rechnerisch aktuell mehr als 1,7 Erden nötig. Diana Kramer, Nachrichtenredaktion.
2: In diesem Jahr sind nach Schätzungen des Robert-Koch-Instituts deutschlandweit bereits fast 10.000 Menschen wegen hoher Temperaturen gestorben. Die Zahl der hitzebedingten Sterbefälle bis zum 19. Juli liegt bei 9.800, wie aus dem aktuellen RKI-Wochenbericht zur hitzebedingten Mortalität hervorgeht. Das ist mehr als in jedem einzelnen Gesamtjahr seit 2016.
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5: Mit Christine Bonnfert. Wegen der akuten Waldbrandgefahr zieht der Landkreis Tuttlingen die Notbremse. Ab heute sind Feuer- und Grillstellen im Wald gesperrt. Auch mitgebrachte Grills und Feuer sind bis 100 Meter vom Waldrand entfernt verboten. Das Kreisforstamt will so Waldbrände verhindern. Das Verbot gilt bis mindestens Ende August. Und Autofahrer rund um Marbach am Neckar im Kreis Ludwigsburg müssen ab heute mit größeren Umwegen rechnen, weil dort unter anderem die Moorbrücke neu gebaut wird. In einem Pilotprojekt in nur rund 75 Tagen. Die Umleitungen führen unter anderem über Ludwigsburg, Freiberg und Benningen sowie über Erdmannhausen und Großbottwar.
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6: Auf den Straßen ist es ruhig, ihr habt freie Fahrt.
0: 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Den neuesten Blitzer.
6: In Villingen in der Wieselsbergstraße wird geblitzt. Hier ist 50 erlaubt. In Donaueschingen blitzen sie in der Dörheimer Straße nach dem Aldi und in Schwenningen in der Rottweiler Straße stadtauswärts. Außerdem gibt es Blitzeranhänger B27 Rottweil Richtung Neufra. An der Ortsdurchfahrt Harthausen ist eine 30er-Zone. Hier wird ebenfalls geblitzt. Und in Rottweil in der Balinger Straße. Hier ist 50. Wenn ihr noch Staus oder Blitzer habt, dann schickt sie uns per WhatsApp im Studio an die 0172 577 1677.
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1: Mit Hans-Peter Matthes und mit der Kunst eines kleinen Schrittes von Antoine de Saint-Exupéry. Mach mich griffsicher, in der richtigen Zeiteinteilung. Schenk mir das Fingerspitzengefühl, um herauszufinden, was erstrangig und was zweitrangig ist.

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11: Auf den Straßen ist es ruhig, ihr habt freie Fahrt.
10: Achtung, den neuesten Blitzer.
11: In Villingen in der Wieselsbergstraße wird geblitzt. Hier ist 50 erlaubt. In Donaueschingen blitzen sie in der Dürrheimer Straße nach dem Aldi und in Schwenningen in der Rottweiler Straße stadtauswärts. Außerdem gibt es Blitzeranhänger B27 Rottweil Richtung Neufra. An der Ortsdurchfahrt Harthausen ist eine 30er-Zone. Hier wird ebenfalls geblitzt. Und in Rottweil in der Balinger Straße. Hier ist 50. Wenn ihr noch Staus oder Blitze habt, dann schickt sie uns per WhatsApp im Studio an die 0172 577 16 77.
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1: Morgen sind wir schon fast drin im Wochenende und bereiten uns nochmal vor auf Sommer VS in Villingen, Schwenningen. Dann wieder meine neue Rubrik. Ich frage euch ja, was war Rock und Flop in dieser Woche? Ihr könnt jederzeit eine Sprachnachricht schicken über die 0172 577 16 77. Das kann was ganz Gängiges sein, aber auch was Außergewöhnliches.
2: Ich habe mich tatsächlich um meine Steuererklärung gekümmert.
1: Da endet ja morgen die Frist. Sehr gut. Lasst uns morgen drüber sprechen. Außerdem feiern wir ein Jubiläum, und zwar das eines 4-Stunden-Konzertes, was wirklich ein absolutes Highlight war und ist in der Rockgeschichte. Wer 4-Stunden-Konzert am Stück hingelegt hat, das hört ihr morgen unter anderem um 7:15. Und wir schauen natürlich ins Tagebuch der großen Hits. Jetzt erstmal einen schönen heißen Donnerstag und bis morgen früh.
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1: 36 Grad, aber es wird nicht heißer. Zumindest sieht es Stand jetzt so aus. Wir haben 36 Grad in Bad Dürrheim und Lauterbach. 35 Grad sind es in Aldingen. In Freudenstadt sind es 33 Grad und dort könnte es auch kurz zu einer Abkühlung kommen. Ob ihr einen Sonnenschirm oder einen Regenschirm organisiert, überlasse ich jetzt einfach mal euch. Morgen erwarten wir Höchsttemperaturen von bis zu 32 Grad.
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2: Ich bin David Riemer. Die Deutsche Bahn schreibt erstmals seit Jahren wieder schwarze Zahlen. Unterm Strich steht nach den ersten 6 Monaten ein Plus von 147 Millionen Euro. Auch für das Gesamtjahr erwartet der bundeseigene Konzern einen Gewinn. Bahnchefin Palla bezeichnet die Entwicklung als Erfolg, auch wenn es noch viel zu tun gibt.
3: Konzernchefin Palla spricht die Pünktlichkeit und Zuverlässigkeit der Deutschen Bahn an. Sie sei erst zufrieden, wenn auch die Qualität wieder stimme, so Palla in der Mitteilung zur Halbjahresbilanz. Positiv dagegen der Trend im Kerngeschäft. Selbst die Sorgenkinder Güter und Fernverkehr hätten ein Plus erwirtschaftet. Insgesamt stieg der Umsatz auf 13,6 Milliarden Euro. Dabei dürfte die Bahn auch von den hohen Spritpreisen profitieren. So verzeichnete der Konzern fast 1 Milliarde Fahrgäste. Tanja Wagner, Nachrichtenredaktion.
2: In Südeuropa kämpfen Feuerwehrkräfte weiter gegen sich ausbreitende Waldbrände, die von Trockenheit und Wind angefacht werden. Hinzu kommt große Hitze. Während sich die Lage an Frankreichs Atlantikküste deutlich entspannt hat, rückten Einsatzkräfte in Spanien, auf Kreta und in der Türkei zu neuen Bränden aus. 3 neue Waldbrände lassen die Feuerwehren in Spanien nicht zur Ruhe kommen. Gut 5 Wochen vor der Landtagswahl in Sachsen-Anhalt liegt die AfD einer Umfrage nach weiterhin deutlich vorn. Im aktuellen Sachsen-Anhalt-Trend des Meinungsforschungsinstituts Infratest DIMAP kommt die Partei weiter auf 41%.
4: Laut Umfrage wächst die Unzufriedenheit mit der CDU-geführten Landesregierung. Die CDU verliert auch im Vergleich zur letzten Befragung im Mai 2 Punkte und liegt jetzt bei 24%. Die mitregierende SPD erreicht gerade noch 7%. Die FDP wird wegen zu niedriger Werte nicht mehr einzeln ausgewiesen. Bei der Frage, welche Partei die nächste Landesregierung anführen sollte, liegen AfD und CDU nach der Umfrage jetzt nahezu gleich auf. Beide Spitzenkandidaten überzeugen die Befragten mehrheitlich, aber nicht. Thomas Thonfeld, Nachrichtenredaktion.
2: In diesem Jahr sind nach Schätzungen des Robert-Koch-Instituts deutschlandweit bereits fast 10.000 Menschen wegen hoher Temperaturen gestorben. Das ist mehr als in jedem einzelnen Gesamtjahr seit 2016. Der Großteil der hitzebedingten Sterbefälle 2026 geht dem RKI zufolge auf die heißen Tage in der 2. Junihälfte zurück, als es im Zuge einer Hitzewelle deutschlandweit vielerorts zu Temperaturen um 40 Grad kam.
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5: Mit Christine Bonfert. Die Kriminalpolizei Villingen sucht nach einem sexuellen Übergriff am Sonntagnachmittag in Bad Dürrheim Zeugen. Ein Mann soll sich am Schnabelweg in der Nähe der B27-Brücke vor 2 Mädchen entblößt und sich selbst befriedigt haben. Die Kinder rannten weg. Der Mann war etwa 1,90 groß, schlank, mit dunklem Teint und schwarz gekleidet. Und die extreme Hitze bringt in Baden-Württemberg auch viele Jungvögel in Gefahr. Ihre Nester heizen sich extrem auf. Deshalb springen viele Jungvögel heraus und stürzen zu Boden. Der NABU fordert deshalb vom Land mehr Unterstützung für die völlig überlasteten Wildtierauffangstationen.
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6: Auf den Straßen ist es ruhig. Ihr habt freie Fahrt.
0: Achtung! 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
6: In Villingen in der Wieselsbergstraße wird geblitzt. Hier ist 50 erlaubt. In Donaueschingen blitzen sie in der Dürrheimer Straße nach dem Aldi und in Schwenningen in der Rottweiler Straße stadtauswärts. Außerdem gibt es Blitzeranhänger B27 Rottweil Richtung Neufra. An der Ortsdurchfahrt Harthausen ist eine 30er-Zone. Hier wird ebenfalls geblitzt. Und in Rottweil in der Balinger Straße. Hier ist 50. Wenn ihr noch Staus oder Blitze habt, dann schickt sie uns per WhatsApp im Studio an die 0172 577 16 77.
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1: Mit Susanka und heute ist Tag der Freundschaft. Dieser gilt einerseits zwischen Personen, aber auch zwischen denen von Kulturen und Ländern. Der Tag ist sogar was ganz Offizielles, wurde von den Vereinten Nationen ausgerufen, um sich mit anderen Kulturen vertraut zu machen. Und auch unter Rockmusikern gab und gibt es enge Freundschaften. Zum Beispiel Mick Jagger und David Bowie. Die beiden waren in den 70ern eng befreundet und Teil derselben Londoner Musikszene, hatten ja dann auch einen gemeinsamen Song Dancing in the Street. Ozzy Osbourne und Marilyn Manson waren auch Buddies. Ozzy war für Manson so eine Art Vorbild und Marilyn Manson ist sogar bei Ozzy-Konzerten als Support aufgetreten. Und Elton John und Freddie Mercury, die hatten eine enge Freundschaft voller Humor und gegenseitiger Bewunderung. Wer sind eure besten Buddies und was verbindet ihr mit ihnen? 0172 577 1677.
2: Ich hatte viele, viele Jahre fast nur männliche Freunde, weil ich mit Frauen immer nicht so zurechtkam. Das kam jetzt erst mit dem Heranwachsen. Die tiefgehendsten Gespräche mit wirklich Wertigkeit und wirklich jahrzehntelanger Freundschaft, die auch definitiv hält, bis wir irgendwann umfallen, habe ich mit zwei Frauen, die ich für immer behalten will.
3: Meine bester Buddy oder so ist meine beste Freundin. Wir sind wie kleine Geschwister. Wenn es dem einen schlecht geht, erkennt der andere das allein an einem Satz oder an einem kurzen Telefonat. Wir sind immer füreinander da. Wir waren auch schon zusammen in Urlaub. Und es ist einfach toll, solche Menschen an seiner Seite zu haben.
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2: 36 Grad, aber es wird nicht heißer. Zumindest sieht es Stand jetzt so aus. Wir haben 36 Grad in Bad Dürrheim und Lauterbach. 35 Grad sind es in Aldingen. In Freudenstadt sind es 33 Grad und dort könnte es auch kurz zu einer Abkühlung kommen. Ob ihr einen Sonnenschirm oder einen Regenschirm organisiert, überlasse ich jetzt einfach mal euch. Morgen erwarten wir Höchsttemperaturen von bis zu 32 Grad.
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3: Auf den Straßen ist es ruhig, ihr habt freie Fahrt.
1: Achtung, die neuesten Blitzer.
3: In Villingen in der Wieselsbergstraße wird geblitzt. Hier ist 50 erlaubt. In Donaueschingen blitzen sie in der Dürrheimer Straße nach dem Aldi und in Schwenningen in der Rottweiler Straße stadtauswärts. Außerdem gibt es Blitzeranhänger B27 Rottweil Richtung Neufra. An der Ortsdurchfahrt Harthausen ist eine 30er-Zone. Hier wird ebenfalls geblitzt. Und in Rottweil in der Balinger Straße. Hier ist 50. Wenn ihr noch Staus oder Blitze habt, dann schickt sie uns per WhatsApp ins Studio an die 0172 577 16 77.
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1: Rockmusiker-Zitat des Tages kommt von Keith Moon, Schlagzeuger bei The Who, der mal gesagt hat: Ich habe mein Hotelzimmer nicht zerstört. Ich habe nur getestet, ob alles stabil gebaut wurde. Klingt für mich nach meinem Sohn, der ist 9 Jahre alt. Der hätte das locker auch sagen können, aber gerade sagt er nicht viel, denn wir sind drin in den Sommerferien. Heute 1. Sommerferientag. Da planen wir doch schon mal so ein bisschen das Wochenende, denn Programm muss ab jetzt her. Zum Beispiel haben wir euch ja geschickt zu Uriah Heep beim Sommersound VS. Wer keine Karten bekommen hat, der kann welche noch an der Abendkasse kaufen. Und das ist was für Kinder, am Sonntag findet das Hähnewettkrähen statt in Schramberg. Start ist da um 11 Uhr im Rahmen des Waldfestes. Und damit geht's mit großen Schritten Richtung Wochenende. Ich wünsche euch jetzt noch einen wunderschönen Donnerstag und bis morgen.
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1: 36 Grad, aber es wird nicht heißer. Zumindest sieht es Stand jetzt so aus. Wir haben 36 Grad in Bad Dürrheim und Lauterbach. 35 Grad sind es in Aldingen. In Freudenstadt sind es 33 Grad und dort könnte es auch kurz zu einer Abkühlung kommen. Ob ihr einen Sonnenschirm oder einen Regenschirm organisiert, überlasse ich jetzt einfach mal euch. Morgen erwarten wir Höchsttemperaturen von bis zu 32 Grad.
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2: Ich bin David Riemer. In Südeuropa kämpfen Feuerwehrkräfte weiter gegen sich ausbreitende Waldbrände, die von Trockenheit und Wind angefacht werden. Dazu kommt große Hitze. Während sich die Lage an Frankreichs Atlantikküste und in der Region um Spaniens Hauptstadt Madrid deutlich entspannt hat, rückten Einsatzkräfte auf Kreta und in der Türkei zu neuen Bränden aus.
3: Dichte Rauchschwaden der Waldbrände auf Kreta und in der Türkei ziehen kilometerweit über das Mittelmeer. Auf Kreta mussten mehr als 8000 Urlauber ihre Hotels und Ferienunterkünfte verlassen und in Sicherheit gebracht werden. Orkanartige Winde machen den Einsatz der Feuerwehr zum Kampf gegen die Naturgewalten. Erst zum Wochenende soll der Wind nachlassen. Der griechische Ministerpräsident Kyriakos Mitsotakis warnte im Fernsehen, es stehen uns schwierige Tage bevor. Aus Athen, Takis Zafos.
2: In diesem Jahr sind in Deutschland nach Schätzungen des Robert-Koch-Instituts bereits fast 10.000 Menschen wegen hoher Temperaturen gestorben. Das geht aus einem aktuellen RKI-Bericht hervor. Das ist mehr als in jedem einzelnen Gesamtjahr seit 2016.
4: Mehr als 5.000 Hitzetote gab es laut RKI-Bericht allein in der zweiten Junihälfte. Da waren ja die Temperaturen teilweise auf bis zu 40 Grad gestiegen. Und in der letzten Berichtswoche vom 13. bis 19. Juli kamen nochmal fast 2.000 dazu. Über die Hälfte aller Hitzetoten waren älter als 85. Bei den unter 65-Jährigen gab es dagegen nur 630 Hitzeopfer. Todesursache war meist eine Kombination aus Hitzeexplosion und bestehenden Vorerkrankungen, heißt es vom RKI. Thomas Thonfeld, Nachrichtenredaktion.
2: Testsiegel für Ärztinnen und Ärzte unterliegen strengen Anforderungen, sowohl in Bezug auf das zugrunde liegende Testverfahren als auch die Gestaltung der Testlogos. Das hat der Bundesgerichtshof in einem Urteil zu Ärztesiegeln der Zeitschrift Focus Gesundheit betont. Ob die Siegel in dem konkreten Fall irreführend waren, muss das Oberlandesgericht München demnach erneut prüfen. Erstmals seit Jahren macht die Deutsche Bahn mit ihrem Kerngeschäft wieder Gewinn. Hinzu kommt eine hohe Nachfrage. Rund 960 Millionen Bahnfahrten machten die Reisenden in den ersten 6 Monaten, teilte der Konzern mit. Das waren 1,8% mehr als im Vorjahreszeitraum.
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5: Mit Christine Bonnfert. Wegen der akuten Waldbrandgefahr zieht der Landkreis Tuttlingen die Notbremse. Ab heute sind Feuer- und Grillstellen im Wald gesperrt. Auch mitgebrachte Grills und Feuer sind bis 100 Meter vom Waldrand entfernt verboten. Das Kreisforstamt will so Waldbrände verhindern. Das Verbot gilt bis mindestens Ende August. Und Autofahrer rund um Marbach am Neckar im Kreis Ludwigsburg müssen ab heute mit größeren Umwegen rechnen, weil dort unter anderem die Moorbrücke neu gebaut wird. In einem Pilotprojekt in nur rund 75 Tagen. Die Umleitungen führen unter anderem über Ludwigsburg, Freiberg und Benningen sowie über Erdmannhausen und Großbottwar.
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6: Auf den Straßen ist es ruhig, ihr habt freie Fahrt.
0: Achtung, den neuesten Blitzer.
6: In Villingen in der Wieselsbergstraße wird geblitzt. Hier ist 50 erlaubt. In Donaueschingen blitzen sie in der Dürrheimer Straße nach dem Aldi und in Schwenningen in der Rottweiler Straße stadtauswärts. Außerdem gibt es Blitzeranhänger B27 Rottweil Richtung Neufra. An der Ortsdurchfahrt Harthausen ist eine 30er-Zone. Hier wird ebenfalls geblitzt. Und in Rottweil in der Balinger Straße hier ist 50. Wenn ihr noch Staus oder Blitze habt, dann schickt sie uns per WhatsApp im Studio an die 0172 577 16 77.
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Achtung, ich habe eine Gefahrenmeldung für euch. Schwenningen Richtung Mühlhausen ist derzeit komplett gesperrt. Es muss ein Unfall passiert sein. Umfahrt den Bereich großräumig, wenn ihr euch auskennt, und fahrt vorsichtig.

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1: Mit Jenny Lukacs. Hallo. Geht's euch auch so? Ihr steht in der Küche, das Fenster ist offen, es riecht richtig lecker nach Essen und auf einmal summt oder krabbelt es überall. Im Sommer haben wir nämlich nicht nur Besuch von unseren Freunden, sondern leider auch von ziemlich nervigen Mitessern. Und ich spreche nicht von den Mitessern auf der Nase. Die Klassiker sind natürlich Fruchtfliegen, das kennen wir sicherlich alle. Eine Schale mit reifen Bananen oder auch der Biomüll, der einen Tag zu lange steht und zack, sie sind da. Und wenn ihr gerade kocht und das Fenster offen habt, kommen gerne auch Abfall- oder Schmeißfliegen vorbei. Die riechen das Essen gefühlt schon von der anderen Straßenseite und denken sich, ja, da schaue ich doch mal vorbei. Am besten also Obst nicht ewig liegen lassen, den Biomüll regelmäßig rausbringen und Essen nicht unnötig offen stehen lassen. Ein Fliegengitter vorm Fenster wirkt übrigens oft wahre Wunder, das konnte ich jetzt selber auch feststellen. Und falls euch plötzlich kleine Motten durch die Küche flattern, die kommen meistens nicht durchs Fenster, sondern aus dem Vorratsschrank tatsächlich. Lebensmittelmotten reisen oft schon mit Mehl, Müsli, Reis oder Nüssen aus dem Supermarkt mit nach Hause. Dann heißt's leider Schrank kontrollieren, befallene Lebensmittel entsorgen und einmal gründlich sauber machen. Mit ein paar einfachen Tricks bleibt die Küche auch im Hochsommer ein Ort zum Kochen und nicht zum Krabbeln. 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
12: 36 Grad, aber es wird nicht heißer. Zumindest sieht es Stand jetzt so aus. Wir haben 36 Grad in Bad Dürrheim und Lauterbach. 35 Grad sind es in Aldingen. In Freudenstadt sind es 33.

0: Dann gibt es Blitzeranhänger B27 Rottweil Richtung Neufra. An der Ortsdurchfahrt Harthausen ist eine 30er-Zone. Hier wird ebenfalls geblitzt. Und in Rottweil in der Balinger Straße hier ist 50. Wenn ihr noch Staus oder Blitze habt, dann schickt sie uns per WhatsApp im Studio an die 0172 577 16 77.
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1: Morgen sind wir schon fast drin im Wochenende und bereiten uns nochmal vor auf Sommer VS in Villingen, Schwenningen. Dann wieder meine neue Rubrik. Ich frage euch ja, was war Rock und Flop in dieser Woche? Ihr könnt jederzeit eine Sprachnachricht schicken über die 0172 577 16 77. Das kann was ganz Gängiges sein, aber auch was Außergewöhnliches.
2: Ich habe mich tatsächlich um meine Steuererklärung gekümmert.
1: Da endet ja morgen die Frist. Sehr gut. Lasst uns morgen drüber sprechen. Außerdem feiern wir ein Jubiläum, und zwar das eines 4-Stunden-Konzertes, was wirklich ein absolutes Highlight war und ist in der Rockgeschichte. Wer 4-Stunden-Konzert am Stück hingelegt hat, das hört ihr morgen unter anderem um 7:15. Und wir schauen natürlich ins Tagebuch der großen Hits. Jetzt erstmal einen schönen heißen Donnerstag und bis morgen früh.
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1: 36 Grad, aber es wird nicht heißer. Zumindest sieht es Stand jetzt so aus. Wir haben 36 Grad in Bad Dürrheim und Lauterbach. 35 Grad sind es in Aldingen. In Freudenstadt sind es 33 Grad und dort könnte es auch kurz zu einer Abkühlung kommen. Ob ihr einen Sonnenschirm oder einen Regenschirm organisiert, überlasse ich jetzt einfach mal euch. Morgen erwarten wir Höchsttemperaturen von bis zu 32 Grad.
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2: Ich bin David Riemer. In Südeuropa kämpfen Feuerwehrkräfte weiter gegen sich ausbreitende Waldbrände, die von Trockenheit und Wind angefacht werden. Dazu kommt große Hitze. Während sich die Lage an Frankreichs Atlantikküste und in der Region um Spaniens Hauptstadt Madrid deutlich entspannt hat, rückten Einsatzkräfte auf Kreta und in der Türkei zu neuen Bränden aus.
3: Besonders betroffen ist die auch bei Touristen beliebte Provinz Antalya. Dort kämpfen die Einsatzkräfte gegen 3 verschiedene Waldbrände. Vor allem der starke Wind erschwert die Löscharbeiten. Touristen sind aber vorerst nicht in Gefahr. Auch in den nächsten Tagen soll es windig bleiben, zudem ist es heiß und trocken. Der Forstminister mahnte, die Bevölkerung müsse unter den Umständen besonders vorsichtig sein. Dem Minister zufolge entsteht ein Großteil der Brände nicht im Wald, sondern springt auf ihn über. Miriam Schmidt, Istanbul.
2: Das Leben in Deutschland hat sich im Juli wieder stärker verteuert. Die Verbraucherpreise lagen um 2,8% über dem Niveau des Vorjahresmonats. Das zeigen erste Schätzungen des Statistischen Bundesamts. Im Mai und im Juni hatte die Senkung der Energiesteuer noch dafür gesorgt, dass die Inflationsrate auf 2,3% gesunken ist.
4: Der Tankrabatt ist ausgelaufen. Der Iran-Krieg treibt die Preise an den Ölmärkten aber weiterhin nach oben. Entsprechend müssen Autofahrer an der Tankstelle wieder tiefer in die Tasche greifen. Und auch die Lebensmittelpreise sind im Juli leicht angestiegen. Für Dienstleistungen wie Restaurantbesuche oder Reisen mussten die Menschen fast 3% mehr ausgeben, ähnlich wie in den vorangegangenen Monaten. Besserung ist laut den Experten nicht in Sicht. Deswegen gehen sie davon aus, dass die Europäische Zentralbank den Leitzins zum zweiten Mal in diesem Jahr anheben wird, um so die Inflation einzudämmen. Fiona Reinhardt, Nachrichtenredaktion.
2: Nach dem CDU-internen Streit um die Kabinettsumbildung droht Bundeskanzler Merz neuer Ärger. Die Ministerpräsidenten von Sachsen, Sachsen-Anhalt und Thüringen lehnen die geplante Abschaffung der Rente nach 45 Beitragsjahren ab. Sie fordern, die besonderen Realitäten im Osten zu berücksichtigen. Damit stellen sie sich gegen einen wichtigen Teil der geplanten Rentenreform der Bundesregierung. Ab dem 1. August gilt der Rechtsanspruch auf Ganztagsbetreuung für Erstklässler. Nach Einschätzung des Instituts der deutschen Wirtschaft wird er in einigen westdeutschen Bundesländern aber zunächst nicht vollständig erfüllt. Teilweise bestünden noch größere Lücken, so ein IW-Sprecher. Betreuungsplätze werde es voraussichtlich trotzdem für fast alle Kinder geben, notfalls mit größeren Gruppen oder anderen Übergangslösungen.
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5: Mit Christine Bonfert. Die Kriminalpolizei Villingen sucht nach einem sexuellen Übergriff am Sonntagnachmittag in Bad Dürrheim Zeugen. Ein Mann soll sich am Schnabelweg in der Nähe der B27-Brücke vor 2 Mädchen entblößt und sich selbst befriedigt haben. Die Kinder rannten weg. Der Mann war etwa 1,90 groß, schlank, mit dunklem Teint und schwarz gekleidet. Und die extreme Hitze bringt in Baden-Württemberg auch viele Jungvögel in Gefahr. Ihre Nester heizen sich extrem auf. Deshalb springen viele Jungvögel heraus und stürzen zu Boden. Der NABU fordert deshalb vom Land mehr Unterstützung für die völlig überlasteten Wildtierauffangstationen.
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6: Auf den Straßen ist es ruhig. Ihr habt freie Fahrt.
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6: In Villingen in der Wieselsbergstraße wird geblitzt. Hier ist 50 erlaubt. In Donaueschingen blitzen sie in der Dürrheimer Straße nach dem Aldi und in Schwenningen in der Rottweiler Straße stadtauswärts. Außerdem gibt es Blitzeranhänger B27 Rottweil Richtung Neufra. An der Ortsdurchfahrt Harthausen ist eine 30er-Zone. Hier wird ebenfalls geblitzt. Und in Rottweil in der Balinger Straße. Hier ist 50. Wenn ihr noch Staus oder Blitze habt, dann schickt sie uns per WhatsApp in Studio an die 0172 577 1677.
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1: 30. Juli 1980. Secret Service steigen mit 10 o'clock Postman.

Ola Håkansson hat einen Traum. Er würde gerne sein Land vertreten beim Eurovision Song Contest. Den schaut er jedes Jahr und ist jedes Jahr unzufrieden mit dem Künstler, der für Schweden antritt. Das geht doch besser, denkt er. Also tut er sich mit zwei Freunden zusammen. Sie nennen sich Ola plus drei und schreiben ein paar Songs, die mal etwas anderes sind, nicht immer nur dieser Einheitsbrei, den es beim ESC gibt, der Ola seit Jahren aufregt. Den besten Song reichen sie ein beim sogenannten Melodiefestival, einem Song-Contest, dessen Gewinner am Ende für Schweden zum ESC fährt. Sie kommen zwar recht weit, aber ihr Song gewinnt nicht. Aber sie beschließen trotzdem weiterzumachen, nennen sich von nun an Secret Service und singen nicht mehr nur auf Schwedisch, sondern auch auf Englisch. Und mit ihrem ersten Album werden sie direkt in ganz Europa bekannt. Nicht nur, aber auch vor allem wegen dieser Nummer. 10 o'clock Postman.

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16: 36 Grad, aber es wird nicht heißer. Zumindest sieht es Stand jetzt so aus. Wir haben 36 Grad in Bad Dürrheim und Lauterbach. 35 Grad sind es in Aldingen. In Freudenstadt sind es 33 Grad.

0: Flughafen in Schaffhausen ist zwischen Schwenningen-Mühlhausen Flugplatz und Schwenningen-Messegelände in beiden Richtungen komplett gesperrt. Hier läuft ein Feuerwehreinsatz. Euch eine gute Fahrt.
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0: Villingen-Wieselsbergstraße, in Donaueschingen haben wir einen, in der Dürrheimer Straße nach dem Aldi, in Schwenningen Rottweiler Straße, Stadt auswärts und Blitzeranhänger, B27 Donaueschingen Richtung St. Georgen, Höhe Villingen-McDonalds und wir haben noch einen Blitzeranhänger auf der B27 Rottweil Richtung Neufrahr. Meldet uns, Staus und Blitzer ist kostenlos unter der 0800 3x5 1122.
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1: Rockmusiker-Zitat des Tages kommt von Keith Moon, Schlagzeuger bei The Who, der mal gesagt hat: Ich habe mein Hotelzimmer nicht zerstört. Ich habe nur getestet, ob alles stabil gebaut wurde. Klingt für mich nach meinem Sohn, der ist 9 Jahre alt. Der hätte das locker auch sagen können, aber gerade sagt er nicht viel, denn wir sind drin in den Sommerferien. Heute 1. Sommerferientag. Da planen wir doch schon mal so ein bisschen das Wochenende, denn Programm muss ab jetzt her. Zum Beispiel haben wir euch ja geschickt zu Uriah Heep beim Sommersound VS. Wer keine Karten bekommen hat, der kann welche noch an der Abendkasse kaufen. Und das ist was für Kinder, am Sonntag findet das Hähnewettkrähen statt in Schramberg. Start ist da um 11 Uhr im Rahmen des Waldfestes. Und damit geht's mit großen Schritten Richtung Wochenende. Ich wünsche euch jetzt noch einen wunderschönen Donnerstag und bis morgen.
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7: Infomercial. Wer eine Ausbildung sucht, ist noch nicht zu spät dran. Abenita Hayreddini, Sie sind Berufsberaterin bei der Agentur für Arbeit Rottweil-Villingen-Schwenningen. Es heißt, viele Ausbildungsplätze sind schon vergeben. Stimmt das?
8: Klar, es sind schon viele Plätze vergeben, weil es auch die Bewerbungsfristen gibt. Daher empfiehlt es sich grundsätzlich, mindestens 1 Jahr im Vorfeld mit der Ausbildungssuche zu beginnen. Aber es gibt auch jetzt noch die Chance, im Herbst bei uns in der Region mit einer Ausbildung durchzustarten. Wir können Ratsuche also noch freie Angebote vermitteln. Und falls der Wunschberuf nicht dabei sein sollte, helfen wir auch dabei, die ein oder andere Alternative zu erarbeiten.
7: Was raten Sie Eltern und Erziehenden, wenn Ihr Kind aktuell noch keinen Plan für den Herbst hat?
8: Jugendliche, die jetzt die Schule beendet haben, sollten unbedingt einen Termin bei der Berufsberatung machen. Gerne auch gemeinsam mit den Eltern. Wir sind auch in den Sommerferien da und auf mein-beruf.de können Sie direkt einen Termin vereinbaren. Die Berufsberatung ist übrigens kostenlos und für alle offen.

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1: 36 Grad, aber es wird nicht heißer. Zumindest sieht es Stand jetzt so aus. Wir haben 36 Grad in Bad Dürrheim und Lauterbach. 35 Grad sind es in Aldingen. In Freudenstadt sind es 33 Grad und dort könnte es auch kurz zu einer Abkühlung kommen. Ob ihr einen Sonnenschirm oder einen Regenschirm organisiert, überlasse ich jetzt einfach mal euch. Morgen erwarten wir Höchsttemperaturen von bis zu 32 Grad.
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2: Ich bin David Riemer. Der Juli ist in Deutschland ungewöhnlich warm ausgefallen. Nach vorläufigen Angaben des Deutschen Wetterdienstes lag die Durchschnittstemperatur bei 19,7 Grad. Das sind 2,8 Grad mehr als im langjährigen Mittel der Jahre 1961 bis 1990. Gleichzeitig war der Juli der fünfte zu trockene Monat in Folge. Besonders in Hessen und NRW war es so trocken wie noch nie in einem Juli seit Beginn der Messungen. Die Folge etwa erhöhte Waldbrandgefahr. In Südeuropa kämpfen Feuerwehrkräfte weiter gegen sich ausbreitende Waldbrände, die von Trockenheit und Wind angefacht werden. Dazu kommt große Hitze. Inzwischen muss die Feuerwehr auch in der Türkei und auf Kreta neue Brände löschen. An Frankreichs Atlantikküste hat sich die Lage deutlich entspannt.
3: Aufatmen in Westfrankreich. Die Einsatzkräfte halten den riesigen Waldbrand bei Bordeaux weiter in Schach. Die Temperaturen gehen runter. Zehntausende Menschen, die ihr Zuhause vorsichtshalber verlassen mussten, können nun wieder heimkehren. Doch nicht überall wendet sich die Lage zum Guten. Auch an etlichen anderen Orten in Frankreich sind Waldbrände ausgebrochen. Noch deutlich weiter südlich von Bordeaux, in Brignoles etwa, haben auch Superstar George Clooney und seine Familie ihr Haus aus Sicherheitsgründen geräumt. Aus Bordeaux, Rache Sommer.
2: Das Vertrauen der Bürgerinnen und Bürger in den Staat ist nach einer neuen Umfrage auf einen Tiefstand gesunken. Das zeigt eine Bürgerbefragung im Auftrag des Beamtenbundes DBB. 79% der Befragten meinen, der Staat sei angesichts der Fülle seiner Aufgaben und Probleme überfordert.
4: Besonders mit Blick auf die soziale Absicherung und die Rente halten viele Menschen den Staat für überfordert. Fast jeder Fünfte hat aber auch wenig Vertrauen in den Staat, wenn es um Steuern und Finanzen geht. Ausnahme ist die Asyl- und Flüchtlingspolitik. Hier hat das Vertrauen deutlich zugenommen. Experten gehen davon aus, dass die wechselnden Regierungen und die Unzufriedenheit mit der Merz-Regierung Grund für den Vertrauensverlust sind. Deswegen brauche es jetzt dringend Reformen, die sich positiv auf das Leben der Menschen auswirken, etwa bei der Rente, der Wirtschaft, der Arbeitsplatzsicherheit und der Sanierung von Straßen und Schienen. Fiona Reinhardt, Nachrichtenredaktion.
2: Mehr als 1500 Migranten sind innerhalb einer Woche überwiegend schwimmend in die spanische Nordafrika-Exklave Ceuta gelangt. Allein in den vergangenen Stunden erreichten erneut hunderte Menschen das Gebiet. Der Regionalpräsident fordert deshalb von der Regierung in Madrid, den Notstand auszurufen und das Militär an der Grenze zwischen Marokko und Ceuta einzusetzen.
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5: Mit Christine Bonfert. Wegen der akuten Waldbrandgefahr zieht der Landkreis Tuttlingen die Notbremse. Ab heute sind Feuer- und Grillstellen im Wald gesperrt. Auch mitgebrachte Grills und Feuer sind bis 100 Meter vom Waldrand entfernt verboten. Das Kreisforstamt will so Waldbrände verhindern. Das Verbot gilt bis mindestens Ende August. Und Autofahrer rund um Marbach am Neckar im Kreis Ludwigsburg müssen ab heute mit größeren Umwegen rechnen, weil dort unter anderem die Moorbrücke neu gebaut wird. In einem Pilotprojekt in nur rund 75 Tagen. Die Umleitungen führen unter anderem über Ludwigsburg, Freiberg und Benningen sowie über Erdmannhausen und Großbottwar.
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6: Die B27 Villingen-Schwenningen-Schaffhausen ist zwischen Schwenningen-Mühlhausen-Flugplatz und Schwenningen-Messegelände komplett in beiden Richtungen gesperrt. Hier läuft ein Feuerwehreinsatz. Euch eine gute Fahrt.
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6: Schwenningen-Salinenstraße ist eine 30er-Zone. Villingen-Wieselsbergstraße, hier gilt Tempo 50. In Schemberg eine am Stausee ist eine 30er-Zone. Blitzeranhänger B27 Rottweil Richtung Neufra, dann eine auf der B33 Donau-Eschingen Richtung St. Georgen Höhe Villingen am McDonald's und ein Blitzeranhänger steht auch zwischen Blumenberg und Aulfingen am Stadel. Meldet uns Staus und Blitzer gerne per WhatsApp an die 0172 577 16 77.
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1: Wir sind kurz vor den Ferien und nicht nur dann, sondern auch am Wochenende benutzen wir öfter mal die Bahn. Und eine Frage, die man sich doch immer wieder stellt: Warum haben die Züge der Deutschen Bahn eigentlich so häufig Verspätungen? Und da frage ich jemanden, der sich wahrscheinlich damit auskennt, vom Verkehrsclub Deutschland, Alexander Kaas-Elias. Hallo, schönen guten Tag.
2: Schönen guten Tag, Frau Kröger.
1: Können Sie uns die Frage direkt mal beantworten? Also bei mir war es jetzt zum Beispiel so, ich würde gerne meine Kinder zur Oma schicken übers Wochenende. Die sind 14 und 9 und ich habe Angst, weil sie über Mannheim fahren müssen und umsteigen, dass da bestimmt doch wieder eine Verspätung ist. Dann stehen sie irgendwo auf den Gleisen und das wird dann nicht funktionieren. Warum hat die Bahn denn wirklich immer wieder Verspätung?
2: Da gibt es nicht den einen Grund, warum die Deutsche Bahn und alle Züge, die auf dem Netz der Deutschen Bahn fahren, auch immer wieder Verspätung haben. Zum einen ist das eben lange Zeit die vernachlässigte Sanierung. Zum anderen auch der fehlende Neu- und Ausbau, gerade an Knoten. Also gerade der Knoten Mannheim soll ja ausgebaut werden. Da fehlt aber leider gerade genau die Finanzierung. Wenn man nicht genug Infrastruktur hat, kann man eben auch nicht Züge, die jetzt mal verspätet sind, auf dem Nebengleis parken etc. Und gerade in den Knoten, wo alle Züge einfahren und ausfahren müssen, um die Stadt zu bedienen, ist das immer schwierig. Zum anderen stellt auch die Deutsche Bahn selber leider immer mal wieder Züge nicht rechtzeitig bereit, hat Personalmangel etc., weswegen Züge nicht bereitgestellt werden können. Das passiert allerdings auch anderen Bahnen. Und letztlich, wenn Sie mal eine Verspätung haben auf einer Strecke, wo also ein Zug verspätet ist, haben Sie natürlich das Problem, wenn der Zug dann sowieso Verspätung hat und alle Züge, die dahinter fahren, nicht ausweichen können, bekommen die natürlich auch eine Verspätung.
1: Ja, vielen Dank. Das war doch schon mal ganz aufschlussreich. Und dann hoffen wir das Beste, dass sich das irgendwann alles etwas entspannt und ein bisschen zuverlässiger wird. Bis dahin sind wir einfach drauf angewiesen und müssen damit leben, denke ich mal.
2: Wir setzen uns als VZD für eine bessere Bahn ein. Wir hoffen, dass wir da endlich mal vorankommen.
1: Ja.
2: Und ja, ich teile das mit Ihnen und danke Ihnen für das Gespräch.
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0: Ich habe eine Gefahrenmeldung für euch. Vorsicht bitte auf der B27, B33, Schaffhausen Richtung Villingen-Schwenningen, zwischen der B31 Donaueschingen-Hüfingen, B27 und Donaueschingen-Mitte-Pforen. Hier liegt ein Pool rum, und zwar auf der linken Spur. Fahrt da bitte vorsichtig. Euch eine gute Fahrt.
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14: 36 Grad, aber es wird nicht heißer. Zumindest sieht es Stand jetzt so aus. Wir haben 36 Grad in Bad Dürrheim und Lauterbach. 35 Grad sind es in Aldingen. In Freudenstadt sind es 33 Grad. Und dort könnte es auch kurz zu einer Abkühlung kommen. Ob ihr einen Sonnenschirm oder einen Regenschirm organisiert, überlasse ich jetzt einfach mal euch. Morgen erwarten wir Höchsttemperaturen von bis zu 32 Grad.
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0: Vorsicht bitte auf der B27, B33 Schaffhausen Richtung Villingen-Schwenningen, zwischen der B31 Donaueschingen-Hüfingen, B27 und Donaueschingen-Mitte-Pforen. Hier liegt ein Pool rum und

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1: Morgen sind wir schon fast drin im Wochenende und bereiten uns nochmal vor auf Sommer-VS in Villingen-Schwenningen. Dann wieder mal eine neue Rubrik. Ich frage euch ja, was war Rock und Flop in dieser Woche? Ihr könnt jederzeit eine Sprachnachricht schicken über die 0172 577 1677. Das kann was ganz Gängiges sein, aber auch was Außergewöhnliches.
2: Ich habe mich tatsächlich um meine Steuererklärung gekümmert.
1: Da endet ja morgen die Frist. Sehr gut. Lasst uns morgen drüber sprechen. Außerdem feiern wir ein Jubiläum, und zwar das eines 4-Stunden-Konzertes, was wirklich ein absolutes Highlight war und ist in der Rockgeschichte. Wer 4-Stunden-Konzert am Stück hingelegt hat, das hört ihr morgen unter anderem um 7:15. Und wir schauen natürlich ins Tagebuch der großen Hits. Jetzt erstmal einen schönen heißen Donnerstag und bis morgen früh.
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1: Heute Abend ist es ausnahmsweise bewölkt und auch etwas windig. Die Temperaturen sind aber trotzdem warm und liegen gerade bei bis zu 30 Grad in Hüfingen und Sulz. In Eixheim und Balingen sind es 28 Grad. Morgen könnte es zu einer Abkühlung in Form von Regen kommen, mit Höchsttemperaturen von bis zu 32 Grad.
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2: Ich bin David Riemer. In Südeuropa kämpfen Feuerwehrkräfte weiter gegen sich ausbreitende Waldbrände, die von Trockenheit und Wind angefacht werden. Dazu kommt große Hitze. Während sich die Lage an Frankreichs Atlantikküste und in der Region um Spaniens Hauptstadt Madrid deutlich entspannt hat, rückten Einsatzkräfte auf Kreta und in der Türkei zu neuen Bränden aus.
3: Besonders betroffen ist die auch bei Touristen beliebte Provinz Antalya. Dort kämpfen die Einsatzkräfte gegen 3 verschiedene Waldbrände. Vor allem der starke Wind erschwert die Löscharbeiten. Touristen sind aber vorerst nicht in Gefahr. Auch in den nächsten Tagen soll es windig bleiben, zudem ist es heiß und trocken. Der Forstminister mahnte, die Bevölkerung müsse unter den Umständen besonders vorsichtig sein. Dem Minister zufolge entsteht ein Großteil der Brände nicht im Wald, sondern springt auf ihn über. Miriam Schmidt, Istanbul.
2: Das Leben in Deutschland hat sich im Juli wieder stärker verteuert. Die Verbraucherpreise lagen um 2,8% über dem Niveau des Vorjahresmonats. Das zeigen erste Schätzungen des Statistischen Bundesamts. Im Mai und im Juni hatte die Senkung der Energiesteuer noch dafür gesorgt, dass die Inflationsrate auf 2,3% gesunken ist.
4: Der Tankrabatt ist ausgelaufen. Der Iran-Krieg treibt die Preise an den Ölmärkten aber weiterhin nach oben. Entsprechend müssen Autofahrer an der Tankstelle wieder tiefer in die Tasche greifen. Und auch die Lebensmittelpreise sind im Juli leicht angestiegen. Für Dienstleistungen wie Restaurantbesuche oder Reisen mussten die Menschen fast 3% mehr ausgeben, ähnlich wie in den vorangegangenen Monaten. Besserung ist laut den Experten nicht in Sicht. Deswegen gehen sie davon aus, dass die Europäische Zentralbank den Leitzins zum zweiten Mal in diesem Jahr anheben wird, um so die Inflation einzudämmen. Fiona Reinhardt, Nachrichtenredaktion.
2: Nach dem CDU-internen Streit um die Kabinettsumbildung droht Bundeskanzler Merz neuer Ärger. Die Ministerpräsidenten von Sachsen, Sachsen-Anhalt und Thüringen lehnen die geplante Abschaffung der Rente nach 45 Beitragsjahren ab. Sie fordern, die besonderen Realitäten im Osten zu berücksichtigen. Damit stellen sie sich gegen einen wichtigen Teil der geplanten Rentenreform der Bundesregierung. Ab dem 1. August gilt der Rechtsanspruch auf Ganztagsbetreuung für Erstklässler. Nach Einschätzung des Instituts der Deutschen Wirtschaft wird er in einigen westdeutschen Bundesländern aber zunächst nicht vollständig erfüllt. Teilweise bestünden noch größere Lücken, so ein IW-Sprecher. Betreuungsplätze werde es voraussichtlich trotzdem für fast alle Kinder geben, notfalls mit größeren Gruppen oder anderen Übergangslösungen.
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5: Mit Christine Bonfert. Die Kriminalpolizei Villingen sucht nach einem sexuellen Übergriff am Sonntagnachmittag in Bad Dürrheim Zeugen. Ein Mann soll sich am Schnabelweg in der Nähe der B27-Brücke vor 2 Mädchen entblößt und sich selbst befriedigt haben. Die Kinder rannten weg. Der Mann war etwa 1,90 groß, schlank, mit dunklem Teint und schwarz gekleidet. Und die extreme Hitze bringt in Baden-Württemberg auch viele Jungvögel in Gefahr. Ihre Nester heizen sich extrem auf. Deshalb springen viele Jungvögel heraus und stürzen zu Boden. Der NABU fordert deshalb vom Land mehr Unterstützung für die völlig überlasteten Wildtierauffangstationen.
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6: Im Landkreis Tuttlingen auf der Kreisstraße zwischen Neuhausen ab Eck und Tuttlingen, da haben wir Gefahr durch eine Ölspur. Euch eine gute Fahrt.
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6: Blitzeranhänger B27 Rottweil Richtung Neufahr, dann eine auf der B33 Donau-Eschingen Richtung St. Georgen Höhe Villingen am McDonald's. Und ein Blitzeranhänger steht auch zwischen Blumenberg und Aulfingen am Stadel. Meldet uns. Staus und Blitzer gerne per WhatsApp an die 0172 577 16 77.
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Ich habe eine Gefahrenmeldung für euch. B462, B294, Freudenstadt Rottweil. Zwischen dem Schlossbergtunnel bei Schiltach und Schramberg. In beiden Richtungen. Gefahr durch Personen auf der Fahrbahn. Seid da bitte vorsichtig. Euch eine gute Fahrt.

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1: Mit Susanka und heute ist Tag der Freundschaft. Dieser gilt einerseits zwischen Personen, aber auch zwischen denen von Kulturen und Ländern. Der Tag ist sogar was ganz Offizielles, wurde von den Vereinten Nationen ausgerufen, um sich mit anderen Kulturen vertraut zu machen. Und auch unter Rockmusikern gab und gibt es enge Freundschaften. Zum Beispiel Mick Jagger und David Bowie. Die beiden waren in den 70ern eng befreundet und Teil derselben Londoner Musikszene, hatten ja dann auch einen gemeinsamen Song Dancing in the Street. Ozzy Osbourne und Marilyn Manson waren auch Buddies. Ozzy war für Manson so eine Art Vorbild und Marilyn Manson ist sogar bei Ozzy-Konzerten als Support aufgetreten. Und Elton John und Freddie Mercury, die hatten eine enge Freundschaft voller Humor und gegenseitiger Bewunderung. Wer sind eure besten Buddies und was verbindet ihr mit ihnen? 0172 577 1677.
2: Ich hatte viele, viele Jahre fast nur männliche Freunde, weil ich mit Frauen immer nicht so zurechtkam. Das kam jetzt erst mit dem Heranwachsen. Die tiefgehenden Gespräche mit wirklich Wertigkeit und wirklich jahrzehntelanger Freundschaft, die auch definitiv hält, bis wir irgendwann umfallen, habe ich mit zwei Frauen, die ich für immer behalten will.
3: Meine bester Buddy oder so ist meine beste Freundin. Wir sind wie kleine Geschwister. Wenn es dem einen schlecht geht, erkennt der andere das allein an einem Satz oder an einem kurzen Telefonat. Wir sind immer füreinander da. Wir waren auch schon zusammen in Urlaub. Und es ist einfach toll, solche Menschen an seiner Seite zu haben.
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7: B462, B294 Freudenstadt Rottweil zwischen dem Schlossbergtunnel bei Schiltach und Schramberg in beiden Richtungen. Gefahr durch Personen auf der Fahrbahn. Im Landkreis Tuttlingen auf der Kreisstraße zwischen Neuhausen ab Eck und Tuttlingen. Da haben wir Gefahr durch eine Ölspur. Euch eine gute Fahrt.
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7: Blitzeranhänger B27 Rottweil Richtung Neufahr. Dann eine auf der B33 Donau-Eschingen Richtung St. Georgen, Höhe Villingen am McDonald's. Und ein Blitzeranhänger steht auch zwischen Blumenberg und Aulfingen am Stadel. Meldet uns Staus und Blitzer gerne per WhatsApp an die 0172 577 16 77.
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1: Mit Jenny Lukacs. Hallo. Geht's euch auch so? Ihr steht in der Küche, das Fenster ist offen, es riecht richtig lecker nach Essen und auf einmal summt oder krabbelt es überall. Im Sommer haben wir nämlich nicht nur Besuch von unseren Freunden, sondern leider auch von ziemlich nervigen Mitessern. Und ich spreche nicht von den Mitessern auf der Nase. Die Klassiker sind natürlich Fruchtfliegen, das kennen wir sicherlich alle. Eine Schale mit reifen Bananen oder auch der Biomüll, der einen Tag zu lange steht und zack, sie sind da. Und wenn ihr gerade kocht und das Fenster offen habt, kommen gerne auch Abfall- oder Schmeißfliegen vorbei. Die riechen das Essen gefühlt schon von der anderen Straßenseite und denken sich, ja, da schaue ich doch mal vorbei. Am besten also Obst nicht ewig liegen lassen, den Biomüll regelmäßig rausbringen und Essen nicht unnötig offen stehen lassen. Ein Fliegengitter vorm Fenster wirkt übrigens oft wahre Wunder, das konnte ich jetzt selber auch feststellen. Und falls euch plötzlich kleine Motten durch die Küche flattern, die kommen meistens nicht durchs Fenster, sondern aus dem Vorratsschrank tatsächlich. Lebensmittelmotten reisen oft schon mit Mehl, Müsli, Reis oder Nüssen aus dem Supermarkt mit nach Hause. Dann heißt's leider Schrank kontrollieren, befallene Lebensmittel entsorgen und einmal gründlich sauber machen. Mit ein paar einfachen Tricks bleibt die Küche auch im Hochsommer ein Ort zum Kochen und nicht zum Krabbeln. 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
1: Heute Abend ist es ausnahmsweise bewölkt und auch etwas windig. Die Temperaturen sind aber trotzdem warm und liegen gerade bei bis zu 30 Grad in Hüfingen und Sulz. In Eixheim und Balingen sind es 28 Grad. Morgen könnte es zu einer Abkühlung in Form von Regen kommen, mit Höchsttemperaturen von bis zu 32 Grad.
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2: Ich bin David Riemer. Die Europäische Fußballunion UEFA droht der FIFA geschlossen mit einem Boykott der Weltmeisterschaften. Sollte der Weltverband seinen angekündigten Investorendeal umsetzen, werde keine UEFA-Nationalmannschaft mehr an FIFA-Wettbewerben teilnehmen. Das teilte der Verband nach einem Dringlichkeitstreffen mit. Die FIFA will mit dem Verkauf eines Teils ihrer kommerziellen Rechte Milliarden einnehmen. Fast 4,4 Millionen Menschen aus der Ukraine haben bisher in der EU Schutz gefunden. Doch ukrainischen Männern soll nun die Flucht vor dem Krieg gegen Russland erschwert werden. Wehrfähige Ukrainer profitieren in Deutschland und anderen EU-Staaten künftig nicht mehr von vereinfachten Aufnahmeregeln. Das sagte ein Sprecher in Brüssel.
3: Monatlich werden in der Ukraine bis zu 34.000 meist junge Männer rekrutiert. Und das von Russland angegriffene Land hat ein massives Problem mit mehr als 2 Millionen Fahnenflüchtigen. Die sollen künftig in der EU nicht mehr in den Genuss eines vereinfachten Aufnahmeverfahrens kommen. Dieses Verfahren soll künftig hier nur noch für die gelten, die schon Wehrdienst geleistet haben. Alle anderen Wehrpflichtigen müssten normale Asylanträge stellen. Immerhin, wer schon jetzt in der EU ist, darf auch hier bleiben. Aus Brüssel, Dieter Ebeling.
2: Das Leben in Deutschland hat sich im Juli wieder stärker verteuert. Die Verbraucherpreise lagen um 2,8% über dem Niveau des Vorjahresmonats. Das zeigen erste Schätzungen des Statistischen Bundesamts. Im Mai und im Juni hatte die Senkung der Energiesteuer noch dafür gesorgt, dass die Inflationsrate auf 2,3% gesunken ist.
4: Der Tankrabatt ist ausgelaufen. Der Iran-Krieg treibt die Preise an den Ölmärkten aber weiterhin nach oben. Entsprechend müssen Autofahrer an der Tankstelle wieder tiefer in die Tasche greifen. Und auch die Lebensmittelpreise sind im Juli leicht angestiegen. Für Dienstleistungen wie Restaurantbesuche oder Reisen mussten die Menschen fast 3% mehr ausgeben, ähnlich wie in den vorangegangenen Monaten. Besserung ist laut den Experten nicht in Sicht. Deswegen gehen sie davon aus, dass die Europäische Zentralbank den Leitzins zum zweiten Mal in diesem Jahr anheben wird, um so die Inflation einzudämmen. Fiona Reinhardt, Nachrichtenredaktion.
2: Nach dem CDU-internen Streit um die Kabinettsumbildung droht Kanzler Merz neuer Ärger. Die Ministerpräsidenten von Sachsen, Sachsen-Anhalt und Thüringen lehnen die geplante Abschaffung der Rente nach 45 Beitragsjahren ab. Damit stellen sie sich gegen einen wichtigen Teil der geplanten Rentenreform der Bundesregierung.
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5: Mit Christine Bonfert. Wegen der akuten Waldbrandgefahr zieht der Landkreis Tuttlingen die Notbremse. Ab heute sind Feuer- und Grillstellen im Wald gesperrt. Auch mitgebrachte Grills und Feuer sind bis 100 Meter vom Waldrand entfernt verboten. Das Kreisforstamt will so Waldbrände verhindern. Das Verbot gilt bis mindestens Ende August. Und Autofahrer rund um Marbach am Neckar im Kreis Ludwigsburg müssen ab heute mit größeren Umwegen rechnen, weil dort unter anderem die Moorbrücke neu gebaut wird. In einem Pilotprojekt in nur rund 75 Tagen. Die Umleitungen führen unter anderem über Ludwigsburg, Freiberg und Benningen sowie über Erdmannhausen und Großbottwar.
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6: Im Landkreis Tuttlingen auf der Kreisstraße zwischen Neuhausen ab Eck und Tuttlingen, da haben wir Gefahr durch eine Ölspur. Euch eine gute Fahrt.
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6: Blitzeranhänger B27 Rottweil Richtung Neufra, dann eine auf der B33 Donau-Eschingen Richtung St. Georgen Höhe Villingen am McDonald's. Und ein Blitzeranhänger steht auch zwischen Blumenberg und Aulfingen am Stadel. Meldet uns. Staus und Blitzer gerne per WhatsApp an die 0172 577 16 77.
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1: Mit Jenny Lukacs. Hallo. Er hat im College bereits schon die Musik für einen Hollywood-Film geschrieben. Er hat als Gestalter von Grußkarten gearbeitet und wurde wegen Verschwörung zur Pornografie verurteilt. Rocklegende Frank Zappa. Auf seinem erfolgreichsten Album Hot Rats aus dem Jahr 69 klang Frank Zappa aber noch ein bisschen anders.

0: Das Progressive Rock Album ist bis auf ein Stück komplett instrumental und hat starke Anleihen beim Jazz. Und der einzige Track, der auch Gesang von Zappa enthält, ist der Song Willie the Pimp und der geht stolze 9 Minuten und 23 Sekunden lang. Und eine Textzeile aus eben diesem Song ist auch für den Albumtitel Hot Rats verantwortlich. Ein Song aus diesem Album war in den Augen von Frank Zappa aber ganz besonders. Und zwar so besonders, dass er ihn mehrfach auch als Intro-Song für seine Live-Konzerte benutzt hat. Und den haben wir jetzt natürlich auch für euch. Hier ist Frank Zappa mit Peaches and Regalia.
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0: von Keith Moon, Schlagzeuger bei The Who, der mal gesagt hat, ich habe mein Hotelzimmer nicht zerstört. Ich habe nur getestet, ob alles stabil gebaut wurde. Klingt für mich nach meinem Sohn, der ist 9 Jahre alt. Der hätte das locker auch sagen können, aber gerade sagt er nicht viel, denn wir sind drin in den Sommerferien. Heute 1. Sommerferientag. Da planen wir doch schon mal so ein bisschen das Wochenende, denn Programm muss ab jetzt her. Zum Beispiel haben wir euch ja geschickt zu Uriah Heep beim Sommersound VS. Wer keine Karten bekommen hat, der kann welche noch an der Abendkasse kaufen. Und das ist was für Kinder, am Sonntag findet das Hähnewettkrähen statt in Schramberg. Start ist da um 11 Uhr im Rahmen des Waldfestes. Und damit geht's mit großen Schritten Richtung Wochenende. Ich wünsche euch jetzt noch einen wunderschönen Donnerstag und bis morgen.
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1: Heute Abend ist es ausnahmsweise bewölkt und auch etwas windig. Die Temperaturen sind aber trotzdem warm und liegen gerade bei bis zu 30 Grad in Hüfingen und Sulz. In Eixheim und Balingen sind es 28 Grad. Morgen könnte es zu einer Abkühlung in Form von Regen kommen, mit Höchsttemperaturen von bis zu 32 Grad.
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2: Ich bin David Riemer. Die Europäische Fußballunion UEFA droht der FIFA geschlossen mit einem Boykott der Weltmeisterschaften. Sollte der Weltverband seinen angekündigten Investorendeal umsetzen, werde keine UEFA-Nationalmannschaft mehr an FIFA-Wettbewerben teilnehmen, so der Verband nach einem Dringlichkeitstreffen. Die FIFA will mit dem Verkauf eines Teils ihrer kommerziellen Rechte Milliarden einnehmen. Auch der DFB stellt sich klar gegen die Pläne. Nach der Entschärfung des CDU-internen Konflikts um die Kabinettsumbildung droht Kanzler Merz neuer Ärger. Die drei Ostministerpräsidenten von Sachsen, Sachsen-Anhalt und Thüringen stellen sich gegen eine Abschaffung der abschlagsfreien Rente nach 45 Beitragsjahren und damit gegen einen wichtigen Baustein der geplanten Reform der Alterssicherung.
3: Wer 45 Jahre gearbeitet hat, hat genug eingezahlt, finden die drei CDU-Ministerpräsidenten Vogt, Schulze und Kretschmer. Und sie provozieren mit ihrer Forderung einen neuen Konflikt mit Kanzler Merz. Sie wollen, dass bei den Reformen auch die Lebensrealität der Menschen in Ostdeutschland mitgedacht wird. In den drei Ländern ist die gesetzliche Rente für die meisten die einzige Säule der Alterssicherung. Nur wenige sorgen mit Betriebsrenten oder privat vor. Die drei Ostländerchefs stehen auch unter Druck, weil die CDU in Umfragen hinter der AfD steht, vor allem in Sachsen-Anhalt, wo bald gewählt wird. Ursula Winkler, Nachrichtenredaktion.
2: In Südeuropa kämpfen Feuerwehrkräfte weiter gegen sich ausbreitende Waldbrände, die von Trockenheit und Wind angefacht werden. Dazu kommt große Hitze. Während sich die Lage an Frankreichs Atlantikküste und in der Region um Spaniens Hauptstadt Madrid deutlich entspannt hat, rückten Einsatzkräfte in der Türkei und auf Kreta zu neuen Bränden aus.
4: Dichte Rauchschwaden der Waldbrände auf Kreta und in der Türkei ziehen kilometerweit über das Mittelmeer. Auf Kreta mussten mehr als 8000 Urlauber ihre Hotels und Ferienunterkünfte verlassen und in Sicherheit gebracht werden. Orkanartige Winde machen den Einsatz der Feuerwehr zum Kampf gegen die Naturgewalten. Erst zum Wochenende soll der Wind nachlassen. Aus Athen, Takis Zafos.
2: Nach dem Auslaufen des Tankrabatts hat sich das Leben in Deutschland sprunghaft verteuert. Die Verbraucherpreise lagen im Juli nach vorläufigen Zahlen des Statistischen Bundesamts 2,8% über dem Niveau des Vorjahresmonats. Ökonomen erwarten, dass die Inflation in den kommenden Monaten noch weiter steigen könnte.
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1: Mit Jenny Lukacs.
2: Kikeriki!
1: Ich hoffe, ihr seid spätestens jetzt alle wach. Und wenn nicht, dann muss ich euch wohl zum Hähnenwettkrähen nach Schramberg schicken. Da werdet ihr ganz bestimmt wach gekräht. So verrückt, wie es sich auch anhören mag, das steht tatsächlich dieses Wochenende zum Waldfest an. Die zweite Vorständin des Geflügelzuchtvereins Schramberg wird uns unsere Fragen beantworten.
3: Hi, ich bin Dina Haberer vom Geflügelzuchtverein Schramberg und wir starten am Sonntag unser 49. Hähnewettkrähen im Zusammenhang mit unserem Waldfest in Schramberg-Raustein und seid ihr natürlich alle herzlich eingeladen.
1: So wie ich verstanden habe, ist das schon so eine jährliche Veranstaltung, oder?
3: Genau, ja. Also wir machen das einmal im Jahr, wie gesagt, im Zusammenhang mit unserem Waldfest und dann dürfen sich unsere schönen, tollen Hähne präsentieren und was sie natürlich so drauf haben und wie krähfreudig sie sind.
1: Bildlich, wie stellt man sich das vor, du kannst dem Hahn ja nicht sagen, so und jetzt kräh mal los. Also wie funktioniert das?
3: Also wir haben zwei Durchgänge und zwar einmal um 12.30 Uhr eine halbe Stunde und dann um 15.30 Uhr eine halbe Stunde und dann heißt es Daumen drücken und schauen, wer am meisten kräht. Also da werden dann tatsächlich die Kikerikis gezählt von jedem einzelnen Hahn.
1: Okay, also geht es darum, wer am meisten kräht, nicht wer am lautesten kräht.
3: Genau, der am meisten kräht und dann zählt man eben, wie oft gekräht wurde.
1: Und wenn man jetzt selber zum Beispiel auch Hähne hat, darf man auch damit vorbeikommen und einfach teilnehmen oder gibt es da irgendwelche Bedingungen?
3: Wenn man jetzt einen Hahn hat, wo man sagt, der muss da unbedingt mitmachen, weil der kräht sehr viel, genau, dann kann man eigentlich bis um 12 dann die Hähne vorbeibringen und dann, genau.
1: Wie ist das denn mit dem Tierwohl bei euch? Werden die Hähne während des Fests auch gut versorgt?
3: Wir versuchen natürlich schon da unsere Tiere so gut wie möglich zu versorgen, jetzt auch mit der Hitze und so, versuchen wir da gut wie möglich Schatten zu spenden und dass es den Tieren gut geht. Also ich denke, da braucht man sich keine Gedanken machen, den Tieren geht's gut, wir schauen nach denen. Genau, und bei uns tatsächlich im Wald lässt sich wohl mit den heißen Temperaturen am besten aushalten.
1: Okay, das ist beruhigend, dann kann man sich ja mit gutem Gewissen die Ohren abkrähen lassen.
3: Wir laden euch herzlich ein zu unserem 49. Hähnewettkrähen. Ihr seid natürlich auch herzlich willkommen zum Schlemmen und euch gut gehen lassen. Wir haben lecker selbstgemachte Schnitzel, Gyros und Salate und was das Herz begehrt.
1: Kommt doch vorbei.
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1: Morgen sind wir schon fast drin im Wochenende und bereiten uns nochmal vor auf Sommer VS in Villingen, Schwenningen. Dann wieder mal eine neue Rubrik. Ich frage euch ja, was war Rock und Flop in dieser Woche? Ihr könnt jederzeit eine Sprachnachricht schicken über die 0172 577 16 77. Das kann was ganz Gängiges sein, aber auch was Außergewöhnliches.
2: Ich habe mich tatsächlich um meine Steuererklärung gekümmert.
1: Da endet ja morgen die Frist. Sehr gut. Lasst uns morgen drüber sprechen. Außerdem feiern wir ein Jubiläum, und zwar das eines 4-Stunden-Konzertes, was wirklich ein absolutes Highlight war und ist in der Rockgeschichte. Wer 4-Stunden-Konzert am Stück hingelegt hat, das hört ihr morgen unter anderem um 7:15. Und wir schauen natürlich ins Tagebuch der großen Hits. Jetzt erstmal einen schönen heißen Donnerstag und bis morgen früh.
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1: Heute Abend ist es ausnahmsweise bewölkt und auch etwas windig. Die Temperaturen sind aber trotzdem warm und liegen gerade bei bis zu 30 Grad in Hüfingen und Sulz. In Eixheim und Balingen sind es 28 Grad. Morgen könnte es zu einer Abkühlung in Form von Regen kommen, mit Höchsttemperaturen von bis zu 32 Grad.
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2: Ich bin David Riemer. Nach dem CDU-internen Streit um die Kabinettsumbildung droht Kanzler Merz neuer Ärger. Die Ministerpräsidenten von Sachsen, Sachsen-Anhalt und Thüringen lehnen die geplante Abschaffung der Rente nach 45 Beitragsjahren ab. Damit stellen sie sich gegen einen wichtigen Teil der geplanten Rentenreform der Bundesregierung. In Südeuropa kämpfen Einsatzkräfte weiter gegen sich ausbreitende Waldbrände, die von Trockenheit und Wind angefacht werden. Dazu kommt große Hitze. Inzwischen muss die Feuerwehr auch in der Türkei und auf Kreta neue Brände löschen. An Frankreichs Atlantikküste hat sich die Lage deutlich entspannt.
3: Aufatmen in Westfrankreich. Die Einsatzkräfte halten den riesigen Waldbrand bei Bordeaux weiter in Schach. Die Temperaturen gehen runter. Zehntausende Menschen, die ihr Zuhause vorsichtshalber verlassen mussten, können nun wieder heimkehren. Doch nicht überall wendet sich die Lage zum Guten. Auch an etlichen anderen Orten in Frankreich sind Waldbrände ausgebrochen. Noch deutlich weiter südlich von Bordeaux, in Brignoles etwa, haben auch Superstar George Clooney und seine Familie ihr Haus aus Sicherheitsgründen geräumt. Aus Bordeaux, Rache Sommer.
2: Fast 4,5 Millionen Menschen aus der Ukraine haben bisher in der EU Schutz gefunden. Doch ukrainischen Männern soll nun die Flucht vor dem Krieg gegen Russland erschwert werden. Wehrfähige Ukrainer profitieren in Deutschland und anderen EU-Staaten künftig nicht mehr von vereinfachten Aufnahmeregeln.
4: Monatlich werden in der Ukraine bis zu 34.000 meist junge Männer rekrutiert. Und das von Russland angegriffene Land hat ein massives Problem mit mehr als 2 Millionen Fahnenflüchtigen. Die sollen künftig in der EU nicht mehr in den Genuss eines vereinfachten Aufnahmeverfahrens kommen. Dieses Verfahren soll künftig hier nur noch für die gelten, die schon Wehrdienst geleistet haben. Alle anderen Wehrpflichtigen müssten normale Asylanträge stellen. Immerhin, wer schon jetzt in der EU ist, darf auch hier bleiben. Aus Brüssel, Dieter Ebeling.
2: Mit so viel Gegenwehr hat FIFA-Boss Infantino nicht gerechnet. Die Europäische Fußballunion UEFA droht der FIFA geschlossen mit einem Boykott der Weltmeisterschaften. Sollte der Weltverband seinen angekündigten Investorendeal umsetzen, werde keine UEFA-Nationalmannschaft mehr an FIFA-Wettbewerben teilnehmen. Die FIFA will mit dem Verkauf eines Teils ihrer kommerziellen Rechte zusätzliche Milliarden einnehmen.
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1: Mit Annika Schubert, schönen guten Tag. Auf dem Villinger Marktplatz und der Fußgängerzone ist diesen Samstag das 23. Villinger Weinfest. Organisiert vom Lions Club gehen die Erlöse an wohltätige Zwecke, zum Beispiel mit Krebsleben e.V. Außer Wein gibt es ein buntes Rahmenprogramm. Mit dabei sind die Fizzies. Bad Label. Also kommt vorbei und erlebt diesen Samstag einen Tag in Ekstase wie Dionysos im alten Griechenland. Los geht das Weinfest in Villingen ab 11 Uhr. Im Wilden Michel in Furtwangen-Lienach wird's dieses Wochenende wieder laut. Von Freitag bis Sonntag ist das Didgeridoo Voices Festival. Mit Workshops, Open Stage, Didgeridoo-Konzerten und jede Menge Spaß erlebt das traditionelle australische Instrument von allen seinen Seiten. Los geht's im Wilden Michel am Freitag um 17 Uhr.
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0: gebaut wurde. Klingt für mich nach meinem Sohn, der ist 9 Jahre alt. Der hätte das locker auch sagen können, aber gerade sagt er nicht viel, denn wir sind drin in den Sommerferien. Heute 1. Sommerferientag. Da planen wir doch schon mal so ein bisschen das Wochenende, denn Programm muss ab jetzt her. Zum Beispiel haben wir euch ja geschickt zu Uriah Heep beim Sommersound VS. Wer keine Karten bekommen hat, der kann welche noch an der Abendkasse kaufen. Und das ist was für Kinder, am Sonntag findet das Hähnewettkrähen statt in Schramberg. Start ist da um 11 Uhr im Rahmen des Waldfestes. Und damit geht's mit großen Schritten Richtung Wochenende. Ich wünsche euch jetzt noch einen wunderschönen Donnerstag und bis morgen.
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1: Nach einer bewölkten Nacht mit Tiefsttemperaturen von bis zu 16 Grad wird der Freitag schön sommerlich. Wir freuen uns zum Start auf 23 Grad in Villingen und Flötzlingen, 21 Grad in Bullerdingen und 22 Grad in Tuttlingen. Wir erwarten im Laufe des Tages Höchsttemperaturen von bis zu 32 Grad.
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2: Ich bin Uli Reitinger. Die Europäische Fußballunion UEFA droht dem Weltverband FIFA geschlossen mit einem WM-Boykott, falls die FIFA den angekündigten Investorendeal durchzieht. Solange die Pläne weiter bestünden, werde keine europäische Nationalmannschaft an FIFA-Wettbewerben teilnehmen, erklärte der Verband nach einer Dringlichkeitssitzung.
3: Klare Ansage von der UEFA, eindeutiger geht's nicht. Dadurch gerät FIFA-Boss Infantino gewaltig unter Druck. Denn eine Fußball-WM ohne Spanien, Frankreich, England oder auch Deutschland zum Beispiel eigentlich nicht vorstellbar. Die 55 Mitgliedsverbände, also auch der DFB, lehnen den Verkauf von Beteiligungsrechten an Weltmeisterschaften an private Investoren einstimmig ab. Die Drohung betrifft neben der Männer-WM 2030 auch die Frauen-WM im kommenden Sommer in Brasilien. David Riemer, Sportredaktion.
2: Nach der Entschärfung des CDU-internen Konflikts um die Kabinettsumbildung droht Bundeskanzler Merz neuer Ärger. Die drei Ostministerpräsidenten von Sachsen, Sachsen-Anhalt und Thüringen stellen sich gegen eine Abschaffung der abschlagsfreien Rente ab 45 Beitragsjahren und damit gegen einen wichtigen Baustein der geplanten Reform der Alterssicherung.
4: Wer 45 Jahre gearbeitet hat, hat genug eingezahlt, finden die drei CDU-Ministerpräsidenten Vogt, Schulze und Kretschmer. Und sie provozieren mit ihrer Forderung einen neuen Konflikt mit Kanzler Merz. Sie wollen, dass bei den Reformen auch die Lebensrealität der Menschen in Ostdeutschland mitgedacht wird. In den drei Ländern ist die gesetzliche Rente für die meisten die einzige Säule der Alterssicherung. Die drei Ostländerchefs stehen auch unter Druck, weil die CDU in Umfragen hinter der AfD steht, vor allem in Sachsen-Anhalt. Ursula Winkler, Nachrichtenredaktion.
2: Die Waldbrände im Süden der griechischen Insel Kreta wüten weiter. Nahe der Ortschaft Preveli ist ein neues Feuer ausgebrochen. Wegen der starken Rauchentwicklung brachte die Küstenwache rund 50 Menschen in Sicherheit. Eine Entspannung der Wetterlage wird erst ab morgen Abend erwartet. Die 40-Grad-Marke ist heute gleich an mehreren Orten in Deutschland geknackt worden. Den höchsten vorläufigen Wert meldete der Deutsche Wetterdienst mit 40,5 Grad aus Bernburg an der Saale in Sachsen-Anhalt. Dahinter folgten 40,4 Grad in Kitzingen in Bayern und 40,2 Grad im baden-württembergischen Ohlsbach. In den drei Bundesländern wurde ein neuer Hitzerekord für den Juli aufgestellt. Der bundesweite All-Time-Hitzerekord wurde allerdings nicht geknackt. Er liegt bei 41,8 Grad, gemessen in Möckern-Drewitz in Sachsen-Anhalt.
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1: Mit Susanka und heute ist Tag der Freundschaft. Dieser gilt einerseits zwischen Personen, aber auch zwischen denen von Kulturen und Ländern. Der Tag ist sogar was ganz Offizielles, wurde von den Vereinten Nationen ausgerufen, um sich mit anderen Kulturen vertraut zu machen. Und auch unter Rockmusikern gab und gibt es enge Freundschaften. Zum Beispiel Mick Jagger und David Bowie. Die beiden waren in den 70ern eng befreundet und Teil derselben Londoner Musikszene, hatten ja dann auch einen gemeinsamen Song Dancing in the Street. Ozzy Osbourne und Marilyn Manson waren auch Buddies. Ozzy war für Manson so eine Art Vorbild und Marilyn Manson ist sogar bei Ozzy-Konzerten als Support aufgetreten. Und Elton John und Freddie Mercury, die hatten eine enge Freundschaft voller Humor und gegenseitiger Bewunderung. Wer sind eure besten Buddies und was verbindet ihr mit ihnen? 0172 577 1677.
2: Ich hatte viele, viele Jahre fast nur männliche Freunde, weil ich mit Frauen immer nicht so zurechtkam. Das kam jetzt erst mit dem Heranwachsen. Die tiefgehenden Gespräche mit wirklich Wertigkeit und wirklich jahrzehntelange Freundschaft, die auch definitiv hält, bis wir irgendwann umfallen, habe ich mit zwei Frauen, die ich für immer behalten will.
3: Meine bester Buddy oder so ist meine beste Freundin. Wir sind wie kleine Geschwister. Wenn es dem einen schlecht geht, erkennt der andere das allein an einem Satz oder an einem kurzen Telefonat. Wir sind immer füreinander da. Wir waren auch schon zusammen in Urlaub. Und es ist einfach toll, solche Menschen an seiner Seite zu haben.
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1: Morgen sind wir schon fast drin im Wochenende und bereiten uns nochmal vor auf Sommer VS in Villingen, Schwenningen. Dann wieder meine neue Rubrik. Ich frage euch ja, was war Rock und Flop in dieser Woche? Ihr könnt jederzeit eine Sprachnachricht schicken über die 0172 577 16 77. Das kann was ganz Gängiges sein, aber auch was Außergewöhnliches.
2: Ich habe mich tatsächlich um meine Steuererklärung gekümmert.
1: Da endet ja morgen die Frist. Sehr gut, lasst uns morgen drüber sprechen. Außerdem feiern wir ein Jubiläum, und zwar das eines 4-Stunden-Konzertes, was wirklich ein absolutes Highlight war und ist in der Rockgeschichte. Wer 4-Stunden-Konzert am Stück hingelegt hat, das hört ihr morgen unter anderem um kurz nach 7. Und wir schauen natürlich ins Tagebuch der großen Hits. Jetzt erstmal einen schönen heißen Donnerstag und bis morgen früh.
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1: Nach einer bewölkten Nacht mit Tiefsttemperaturen von bis zu 16 Grad wird der Freitag schön sommerlich. Wir freuen uns zum Start auf 23 Grad in Villingen und Flötzlingen, 21 Grad in Bullerdingen und 22 Grad in Tuttlingen. Wir erwarten im Laufe des Tages Höchsttemperaturen von bis zu 32 Grad.
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2: Ich bin Uli Reitinger. Die Europäische Fußballunion UEFA droht der FIFA geschlossen mit einem Boykott der Weltmeisterschaften. Sollte der Weltverband seinen angekündigten Investorendeal umsetzen, werde keine europäische Nationalmannschaft mehr an FIFA-Wettbewerben teilnehmen, teilte die UEFA nach einer Dringlichkeitssitzung mit. Die 55 Mitgliedsverbände lehnen den Verkauf von Beteiligungsrechten an Weltmeisterschaften an private Investoren einstimmig ab. Die FIFA will mit dem Verkauf eines Teils ihrer kommerziellen Rechte Milliarden einnehmen. Bundeskanzler Merz droht neuer Ärger. Die drei Ostministerpräsidenten der CDU von Sachsen, Sachsen-Anhalt und Thüringen stellen sich gegen eine Abschaffung der abschlagsfreien Rente nach 45 Beitragsjahren und damit gegen einen wichtigen Baustein der geplanten Reform der Alterssicherung. Thüringens Ministerpräsident Mario Vogt sagte im ZDF:
3: Wir sind ja nicht dafür gewählt, in Berlin angenehm aufzufallen, sondern was für unsere Menschen hier zu erreichen. 8 Millionen Leute leben in Mitteldeutschland und die erwarten, dass die Lebenswirklichkeiten auch tatsächlich gesehen werden.
2: Mit Lebenswirklichkeiten meint Vogt, dass in Ostdeutschland die meisten im Alter nur auf die Basisrente angewiesen sind und nicht zusätzlich vorsorgen können. In Südeuropa kämpfen Feuerwehrkräfte weiter gegen sich ausbreitende Waldbrände, die von Trockenheit und Wind angefacht werden. Dazu kommt große Hitze. Während sich die Lage an Frankreichs Atlantikküste und in der Region um Spaniens Hauptstadt Madrid deutlich entspannte, rückten Einsatzkräfte auf Kreta und in der Türkei zu neuen Bränden aus.
4: Aufatmen in Westfrankreich. Die Einsatzkräfte halten den riesigen Waldbrand bei Bordeaux weiter in Schach. Die Temperaturen gehen runter. Zehntausende Menschen, die ihr Zuhause vorsichtshalber verlassen mussten, können nun wieder heimkehren. Doch nicht überall wendet sich die Lage zum Guten. Auch an etlichen anderen Orten in Frankreich sind Waldbrände ausgebrochen. Noch deutlich weiter südlich von Bordeaux, in Brignoles etwa, haben auch Superstar George Clooney und seine Familie ihr Haus aus Sicherheitsgründen geräumt. Aus Bordeaux, Rache Sommer.
2: Die 40-Grad-Marke ist an diesem Donnerstag gleich an mehreren Orten geknackt worden. Den höchsten Wert meldet der Deutsche Wetterdienst mit 40,5 Grad aus Bernburg an der Saale in Sachsen-Anhalt. Dahinter folgen 40,4 Grad im bayerischen Kitzingen und 40,2 Grad in Ohlsbach in Baden-Württemberg. Damit wurde in den drei Bundesländern ein neuer Hitzerekord für den Juli aufgestellt.
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1: Mit Jenny Lukacs. Hallo. Geht's euch auch so? Ihr steht in der Küche, das Fenster ist offen, es riecht richtig lecker nach Essen und auf einmal summt oder krabbelt es überall. Im Sommer haben wir nämlich nicht nur Besuch von unseren Freunden, sondern leider auch von ziemlich nervigen Mitessern. Und ich spreche nicht von den Mitessern auf der Nase. Die Klassiker sind natürlich Fruchtfliegen, das kennen wir sicherlich alle. Eine Schale mit reifen Bananen oder auch der Biomüll, der einen Tag zu lange steht und zack, sie sind da. Und wenn ihr gerade kocht und das Fenster offen habt, kommen gerne auch Abfall- oder Schmeißfliegen vorbei. Die riechen das Essen gefühlt schon von der anderen Straßenseite und denken sich, ja, da schaue ich doch mal vorbei. Am besten also Obst nicht ewig liegen lassen, den Biomüll regelmäßig rausbringen und Essen nicht unnötig offen stehen lassen. Ein Fliegengitter vorm Fenster wirkt übrigens oft wahre Wunder, das konnte ich jetzt selber auch feststellen. Und falls euch plötzlich kleine Motten durch die Küche flattern, die kommen meistens nicht durchs Fenster, sondern aus dem Vorratsschrank tatsächlich. Lebensmittelmotten reisen oft schon mit Mehl, Müsli, Reis oder Nüssen aus dem Supermarkt mit nach Hause. Dann heißt's leider Schrank kontrollieren, befallene Lebensmittel entsorgen und einmal gründlich sauber machen. Mit ein paar einfachen Tricks bleibt die Küche auch im Hochsommer ein Ort zum Kochen und nicht zum Krabbeln. 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
1: Das war der gute Morgen am Donnerstag mit Susanka.
2: Rockmusiker-Zitat des Tages kommt von Keith Moon, Schlagzeuger bei The Who, der mal gesagt hat: Ich habe mein Hotelzimmer nicht zerstört. Ich habe nur getestet, ob alles stabil gebaut wurde. Klingt für mich nach meinem Sohn, der ist 9 Jahre alt. Der hätte das locker auch sagen können, aber gerade sagt er nicht viel, denn wir sind drin in den Sommerferien. Heute erster Sommerferientag. Da planen wir doch schon mal so ein bisschen das Wochenende, denn Programm muss ab jetzt her. Zum Beispiel haben wir euch ja geschickt zu Uriah Heep beim Sommersound VS. Wer keine Karten bekommen hat, der kann welche noch an der Abendkasse kaufen. Und das ist was für Kinder, am Sonntag findet das Hähnewettkrähen statt in Schramberg. Start ist da um 11 Uhr im Rahmen des Waldfestes. Und damit geht's mit großen Schritten Richtung Wochenende. Ich wünsche euch jetzt noch einen wunderschönen Donnerstag und bis morgen.
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1: Nach einer bewölkten Nacht mit Tiefsttemperaturen von bis zu 16 Grad wird der Freitag schön sommerlich. Wir freuen uns zum Start auf 23 Grad in Villingen und Flötzlingen, 21 Grad in Bullerdingen und 22 Grad in Tuttlingen. Wir erwarten im Laufe des Tages Höchsttemperaturen von bis zu 32 Grad.
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2: Ich bin Uli Reitinger. Nach der WM-Boykottdrohung der europäischen Verbände hat FIFA-Präsident Infantino den nächsten Rückschlag hinnehmen müssen. Auch der für Nord- und Mittelamerika sowie die Karibik zuständige Kontinentalverband CONCACAF lehnt die Investorenpläne ab. Damit positionieren sich auch die drei WM-Gastgeber USA, Mexiko und Kanada gegen Infantino, der den 211 Mitgliedsverbänden Einnahmen in vierfacher Höhe in Aussicht gestellt hatte. Das Leben in Deutschland hat sich im Juli wieder stärker verteuert. Die Verbraucherpreise lagen um 2,8% über dem Niveau des Vorjahresmonats. Das zeigen erste Schätzungen des Statistischen Bundesamts. Im Mai und Juni hatte die Senkung der Energiesteuer noch dafür gesorgt, dass die Inflationsrate auf 2,3% gesunken war.
3: Der Tankrabatt ist ausgelaufen. Der Iran-Krieg treibt die Preise an den Ölmärkten aber weiterhin nach oben. Entsprechend müssen Autofahrer an der Tankstelle wieder tiefer in die Tasche greifen. Und auch die Lebensmittelpreise sind im Juli leicht angestiegen. Besserung ist laut den Experten nicht in Sicht. Deswegen gehen sie davon aus, dass die Europäische Zentralbank den Leitzins zum zweiten Mal in diesem Jahr anheben wird, um so die Inflation einzudämmen. Fiona Reinhardt, Nachrichtenredaktion.
2: In diesem Jahr sind in Deutschland nach Schätzungen des Robert-Koch-Instituts bereits fast 10.000 Menschen wegen hoher Temperaturen gestorben. Im aktuellen RKI-Wochenbericht sind bis zum 19. Juli 9.800 hitzebedingte Todesfälle aufgelistet.
4: Mehr als 5.000 Hitzetote gab es laut RKI-Bericht allein in der zweiten Junihälfte. Da waren ja die Temperaturen teilweise auf bis zu 40 Grad gestiegen. Und in der letzten Berichtswoche vom 13. bis 19. Juli kamen nochmal fast 2.000 dazu. Über die Hälfte aller Hitzetoten waren älter als 85. Bei den unter 65-Jährigen gab es dagegen nur 630 Hitzeopfer. Todesursache war meist eine Kombination aus Hitzeexplosion und bestehenden Vorerkrankungen, heißt es vom RKI. Thomas Thonfeld, Nachrichtenredaktion.
2: Die Ankunft von mindestens 1500 Migranten innerhalb weniger Tage in der spanischen Nordafrika-Exklave Ceuta hat die dortigen Behörden in Alarmbereitschaft versetzt. Die Regionalregierung fordert den Einsatz des spanischen Militärs an der Grenze zu Marokko. Ministerpräsident Sanchez reist an diesem Freitag nach Ceuta. Die spanische Polizei entdeckte vorgestern und gestern die Leichen von 10 Menschen, die vermutlich versucht hatten, schwimmend nach Ceuta zu gelangen.
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1: Nach einer bewölkten Nacht mit Tiefsttemperaturen von bis zu 16 Grad wird der Freitag schön sommerlich. Wir freuen uns zum Start auf 23 Grad in Villingen und Flötzlingen, 21 Grad in Bullerdingen und 22 Grad in Tuttlingen. Wir erwarten im Laufe des Tages Höchsttemperaturen von bis zu 32 Grad.
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2: Ich bin Uli Reitinger. FIFA-Boss Gianni Infantino gerät mit seinen Investorenplänen immer mehr unter Druck. Die europäischen Verbände drohten FIFA-Turniere, also zum Beispiel auch Weltmeisterschaften, zu boykottieren. Und jetzt hat sich auch der für Nord- und Mittelamerika sowie die Karibik zuständige Kontinentalverband CONCACAF gegen die Investorenpläne ausgesprochen. Damit positionieren sich auch die drei WM-Gastgeber USA, Mexiko und Kanada gegen Infantino, der den 211 Mitgliedsverbänden Einnahmen in vierfacher Höhe in Aussicht gestellt hatte. Nach der Entschärfung des CDU-internen Konflikts um die Kabinettsumbildung droht Bundeskanzler Merz neuer Ärger. Die drei Ostministerpräsidenten von Sachsen, Sachsen-Anhalt und Thüringen stellen sich gegen eine Abschaffung der abschlagsfreien Rente nach 45 Beitragsjahren und damit gegen einen wichtigen Baustein der geplanten Reform der Alterssicherung.
3: Wer 45 Jahre gearbeitet hat, hat genug eingezahlt, finden die drei CDU-Ministerpräsidenten Vogt, Schulze und Kretschmer. Und sie provozieren mit ihrer Forderung einen neuen Konflikt mit Kanzler Merz. Sie wollen, dass bei den Reformen auch die Lebensrealität der Menschen in Ostdeutschland mitgedacht wird. In den drei Ländern ist die gesetzliche Rente für die meisten die einzige Säule der Alterssicherung. Ursula Winkler, Nachrichtenredaktion.
2: In Südeuropa kämpfen Feuerwehrleute weiter gegen sich ausbreitende Waldbrände, die von Trockenheit und Wind angefacht werden. Während sich die Lage an Frankreichs Atlantikküste und in der Region um Spaniens Hauptstadt Madrid deutlich entspannte, rückten Einsatzkräfte auf Kreta und in der Türkei zu neuen Bränden aus.
4: Dichte Rauchschwaden der Waldbrände auf Kreta und in der Türkei ziehen kilometerweit über das Mittelmeer. Auf Kreta mussten mehr als 8000 Urlauber ihre Hotels und Ferienunterkünfte verlassen und in Sicherheit gebracht werden. Orkanartige Winde machen den Einsatz der Feuerwehr zum Kampf gegen die Naturgewalten. Erst zum Wochenende soll der Wind nachlassen. Aus Athen, Takis Tsafos.
2: Die entdeckte Schleuserkriminalität ist in Deutschland 2025 deutlich zurückgegangen, genauso wie die unerlaubte Migration insgesamt. Das zeigt ein neues Lagebild vom Bundeskriminalamt und Bundespolizei. Registriert wurden rund 4.600 Schleusungen, fast 42% weniger als im Vorjahr. Die Zahl der unerlaubten Einreisen und Aufenthalte sank um 30%.
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1: Nach einer bewölkten Nacht mit Tiefsttemperaturen von bis zu 16 Grad wird der Freitag schön sommerlich. Wir freuen uns zum Start auf 23 Grad in Villingen und Flötzlingen, 21 Grad in Bullerdingen und 22 Grad in Tuttlingen. Wir erwarten im Laufe des Tages Höchsttemperaturen von bis zu 32 Grad.
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2: Ich bin Uli Reitinger. Der von den USA initiierte Friedensrat hat laut US-Präsident Trump eine Vereinbarung zur vollständigen Entwaffnung der islamistischen Hamas im Gazastreifen erzielt. Das sei ein monumentaler Schritt hin zu dauerhaftem Frieden und Sicherheit, schrieb Trump auf seiner Plattform Truth Social. Im Gegenzug würden die israelischen Streitkräfte nach Abschluss der Entwaffnung abziehen. Außerdem solle eine internationale Stabilisierungstruppe mit einer neuen palästinensischen Polizei zusammenarbeiten, um die Sicherheit zu gewährleisten. Bundeskanzler Merz droht neuer Ärger. Die drei Ostministerpräsidenten in Sachsen, Sachsen-Anhalt und Thüringen stellen sich gegen eine Abschaffung der abschlagsfreien Rente nach 45 Beitragsjahren und damit gegen einen wichtigen Baustein der geplanten Reform der Alterssicherung. Thüringens Ministerpräsident Mario Vogt sagte im ZDF:
3: Wir sind ja nicht dafür gewählt, in Berlin angenehm aufzufallen, sondern was für unsere Menschen hier zu erreichen. 8 Millionen Leute leben in Mitteldeutschland und die erwarten, dass die Lebenswirklichkeiten auch tatsächlich gesehen werden.
2: Mit Lebenswirklichkeiten meint Vogt, dass in Ostdeutschland die meisten im Alter nur die Basisrente haben und nicht zusätzlich vorsorgen können. Die Waldbrände im Süden der griechischen Insel Kreta wüten weiter. Starke Winde erschweren den Einsatzkräften bereits den zweiten Tag in Folge die Löscharbeiten. Eine Entspannung der Wetterlage wird erst heute Abend erwartet. Am Mittwoch waren 3 Feuerwehrleute in Griechenland ums Leben gekommen. Die Europäische Fußballunion UEFA droht